0: In Friedberg.
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2: Ich bin Hendrik Daum. Die Bundesregierung reagiert auf die immer größere Bedrohung durch Drohnen am Testflughafen des Deutschen Zentrums für Luft- und Raumfahrt in Kochstedt in Sachsen-Anhalt. Eröffnet sie heute eine Forschungseinrichtung für Drohnensicherheit. Hier sollen innovative Technologien entwickelt und erprobt werden. Mehr von Uli Reitinger.
3: Innenminister Dobrindt hatte die Eröffnung des neuen Technologiezentrums kurz nach dem Vorfall von Leipzig verkündet. Am Flughafen Leipzig-Halle war Anfang des Monats eine mit Sprengstoff und Zünder bestückte Drohne entdeckt worden. Das neue Zentrum soll helfen, dass die Airports und Sicherheitskräfte in Zukunft besser vorbereitet sind. Also, dass sie zum Beispiel schnell erkennen, ist es ein Angriff oder die verwirrte Drohne eines Hobbyfotografen.
2: Im belgischen Naturschutzgebiet Hohes Venn kämpfen Feuerwehrleute weiter gegen die Brände. Aus dem deutschen Grenzgebiet hieß es am späten Abend, die Brandlinie sei mehr als 2 Kilometer entfernt. Ein Sprecher der Feuerwehr Monschau bezeichnete die Situation als relativ entspannt. Dennoch würden die Einsatzkräfte von Feuerwehr und THW die ganze Nacht über im Einsatz sein. Zuvor hatten etwa 30 Anwohner aus einem Ortsteil von Monschau ihre Wohnungen verlassen müssen. Sie können immer noch nicht zurück. US-Unterhändler Kushner hat mit Israels Ministerpräsident Netanyahu über den Gaza-Friedensplan beraten. Die israelische Seite sprach anschließend von konstruktiven Diskussionen. Demnach wurde die Einrichtung von 2 Arbeitsgruppen beschlossen. Eine von ihnen soll sich mit der Entwaffnung der radikal-islamischen Hamas beschäftigen. Die andere Arbeitsgruppe soll über die öffentliche Gesundheit in Gaza beraten, etwa über sauberes Trinkwasser und sanitäre Einrichtungen.
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1: Ich bin Hendrik Daum. Der Bauernverband legt heute die Erntebilanz dieses Sommers vor. Wegen der anhaltenden Dürre machen sich die Landwirte auf erhebliche Einbußen gefasst. Teils drohen sogar Totalausfälle. Babette Büchner mit den Einzelheiten.
2: Es ist zu trocken, unter anderem für Weizen, Kartoffeln oder Zuckerrüben. Bauernpräsident Ruckwied sprach zuletzt von einer brutal angespannten wirtschaftlichen Lage. In südlichen Teilen Deutschlands hält er sogar totale Ertragsausfälle für möglich. In mehreren Bundesländern brechen durch die Hitze und Trockenheit auch die Futterbestände ein. Vereinzelt zwingt das Landwirte, Tiere früher als geplant schlachten zu lassen.
1: Wie lassen sich gefährliche Drohnen besser erkennen und abwehren? In Sachsen-Anhalt wird heute ein neues Forschungszentrum für Drohnensicherheit eröffnet. Am Standort des Deutschen Zentrums für Luft- und Raumfahrt in Kochstedt sollen dafür neue Technologien entwickelt und unter realistischen Bedingungen erprobt werden. Im belgischen Naturschutzgebiet Hohes Venn kämpfen Feuerwehrleute weiterhin gegen die Brände. Aus dem deutschen Grenzgebiet hieß es am späten Abend, die Brandlinie sei mehr als 2 Kilometer entfernt. Ein Sprecher der Feuerwehr Monschau bezeichnete die Situation als relativ entspannt. Dennoch würden die Einsatzkräfte von Feuerwehr und THW die ganze Nacht über im Einsatz sein. Zuvor hatten etwa 30 Anwohner aus einem Ortsteil von Monschau ihre Wohnungen verlassen müssen. Sie können immer noch nicht zurück. Aufatmen beim FC Bayern München. Jamal Musiala ist nach seinem schockierenden Zusammenbruch beim Testspiel am Wochenende gegen Leipzig wieder auf dem Weg der Besserung. Laut medizinischer Abteilung der Münchner war die Hitze schuld an seinem Kollaps. Musiala soll schon in den nächsten Tagen wieder in das Mannschaftstraining zurückkehren können.
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1: Ich bin Hendrik Daum. Angesichts der jüngsten Waldbrände in Deutschland und Belgien fordern Experten einen schnelleren Umbau der Wälder hin zu widerstandsfähigen Mischwäldern. Der Präsident des Deutschen Forstwirtschaftsrates Haase mahnt, Deutschland müsse weg von reinen Nadelholzbeständen und den Waldumbau deutlich beschleunigen. Mischwälder gelten als wichtiger Schutz gegen Klimaextreme, doch die Umgestaltung dauert Jahre bis Jahrzehnte. Die Bundesregierung reagiert auf die rapide wachsende Bedrohung durch Drohnen. Am Testflughafen des Deutschen Zentrums für Luft- und Raumfahrt in Kochstedt in Sachsen-Anhalt eröffnet sie heute eine Forschungseinrichtung für Drohnensicherheit. Hier sollen innovative Technologien entwickelt und auch gleich erprobt werden. Mehr von Uli Reitinger.
2: Innenminister Dobrindt hatte die Eröffnung des neuen Technologiezentrums kurz nach dem Vorfall von Leipzig verkündet. Am Flughafen Leipzig-Halle war Anfang des Monats eine mit Sprengstoff und Zünder bestückte Drohne entdeckt worden. Das neue Zentrum soll helfen, dass die Airports und Sicherheitskräfte in Zukunft besser vorbereitet sind. Also, dass sie zum Beispiel schnell erkennen, ist es ein Angriff oder die verwirrte Drohne eines Hobbyfotografen.
1: Auf unseren Straßen geht's immer ruppiger zu, das zeigt eine Langzeitstudie. Fast alle entsprechenden Werte haben sich seit der letzten Studie 2023 teils deutlich verschlechtert. Das teilte die Unfallforschung der Versicherer mit. Demnach räumen inzwischen 47% der Autofahrer ein, gelegentlich zu drängeln. Ein Plus von 8%. Und knapp ein Drittel schert nach dem Überholen teils so dicht ein, dass andere dann bremsen müssen.
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1: Ich bin Hendrik Daum. Einen schönen guten Morgen. In Belgien nahe der deutschen Grenze kämpft die Feuerwehr weiterhin gegen den verheerenden Waldbrand im Naturschutzgebiet Hohes Venn. Auch etwa 240 deutsche Feuerwehrleute sind in mehreren Schichten im Einsatz. Die Brandlinie sei gut 2 Kilometer von der deutschen Grenze entfernt, hieß es in der Nacht von der Feuerwehr der Eifelstadt Monschau in Nordrhein-Westfalen. Weil der Wind in Kürze wieder zunehmen soll, werde engmaschig kontrolliert. Wie lassen sich gefährliche Drohnen besser erkennen und abwehren? In Sachsen-Anhalt wird heute ein neues Forschungszentrum für Drohnensicherheit eröffnet. Am Standort des Deutschen Zentrums für Luft- und Raumfahrt in Kochstedt sollen dafür neue Technologien entwickelt und unter realistischen Bedingungen erprobt werden. Der Bauernverband legt heute die Erntebilanz dieses Sommers vor. Wegen der anhaltenden Dürre machen sich die Landwirte auf erhebliche Einbußen gefasst. Teils drohen sogar Totalausfälle. Babette Büchner mit den Einzelheiten.
2: Es ist zu trocken, unter anderem für Weizen, Kartoffeln oder Zuckerrüben. Bauernpräsident Ruckwied sprach zuletzt von einer brutal angespannten wirtschaftlichen Lage. In südlichen Teilen Deutschlands hält er sogar totale Ertragsausfälle für möglich. In mehreren Bundesländern brechen durch die Hitze und Trockenheit auch die Futterbestände ein. Vereinzelt zwingt das Landwirte, Tiere früher als geplant schlachten zu lassen.
1: Aufatmen beim FC Bayern München. Jamal Musiala ist nach seinem schockierenden Zusammenbruch beim Testspiel am Wochenende gegen Leipzig wieder auf dem Weg der Besserung. Laut medizinischer Abteilung der Münchner war die Hitze schuld an seinem Kollaps. Musiala soll schon in den nächsten Tagen wieder in das Mannschaftstraining zurückkehren können.
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0: Sophie Reuer und Opium hier bei Ego FM um gleich 6 Uhr. Und was heute alles in der Welt los ist, das erfahren wir jetzt.
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2: Ich bin Moritz Einzel. Guten Morgen. Die Bundesregierung reagiert auf die rapide wachsende Bedrohung durch Drohnen. Am Testflughafen des Deutschen Zentrums für Luft- und Raumfahrt in Kochstedt in Sachsen-Anhalt eröffnet sie heute eine Forschungseinrichtung für Drohnensicherheit. Hier sollen innovative Technologien entwickelt und unmittelbar erprobt werden. Mehr von Uli Reitinger.
3: Innenminister Dobrindt hatte die Eröffnung des neuen Technologiezentrums kurz nach dem Vorfall von Leipzig verkündet. Am Flughafen Leipzig-Halle war Anfang des Monats eine mit Sprengstoff und Zünder bestückte Drohne entdeckt worden. Das neue Zentrum soll helfen, dass die Airports und Sicherheitskräfte in Zukunft besser vorbereitet sind. Also, dass sie zum Beispiel schnell erkennen, ist es ein Angriff oder die verwirrte Drohne eines Hobbyfotografen.
2: Angesichts der jüngsten Waldbrände in Deutschland und Belgien fordern Experten einen schnelleren Umbau der Wälder hin zu widerstandsfähigen Mischwäldern. Der Präsident des Deutschen Forstwirtschaftsrates Haase meint, Deutschland müsse weg von reinen Nadelholzbeständen und den Waldumbau deutlich beschleunigen. Mischwälder gelten als wichtiger Schutz gegen Klimaextreme. Das BSW will seinen Streit über die Regierungsbeteiligung in Thüringen auf einem Sonderparteitag klären. Der Landesvorstand beschloss, einen außerordentlichen Parteitag einzuberufen. Das BSW in Thüringen will weiter mit CDU und SPD regieren und dem Bundesvorstand nicht folgen. Dieser hatte den Ausstieg aus der Koalition gefordert. Hintergrund ist ein Richtungsstreit zwischen Parteigründerin Wagenknecht und Thüringens BSW-Chefin Wolf. In den Gesprächen über einen Friedensplan für den Gazastreifen gibt es nach wie vor keinen Durchbruch. Der US-Sondergesandte Kushner war mit Israels Ministerpräsident Netanyahu zusammengekommen. Man einigte sich zwar auf die Bildung zweier Arbeitsgruppen, Netanyahu will aber weder die Angriffe im Gazastreifen einstellen, noch die israelische Armee zurückziehen. Gleichzeitig lehnt die Hamas es bislang ab, ihre Waffen abzugeben.
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0: Auch heute wird es wieder Abkühlung geben und es wird fröhlich vor sich hin regnen. Wobei auch die Sonne gibt sich immer wieder Mühe im Südwesten und im Nordosten. Da kann sie auch mal zum Vorschein kommen. Hier bleibt es auch meistens trocken bei Temperaturen zwischen 17 und 28 Grad. Aktuell messen wir 17 Grad in München, in Würzburg und in Heidelberg. 18 Grad sind es aktuell in Stuttgart und in Mannheim. 14 Grad messen wir in Regensburg und in Dresden. Morgen ist wettertechnisch alles mit dabei. Schauer und Gewitter, vor allem an den Küsten. In der Mitte ist es meistens wolkenverhangen und verregnet. Im Süden kommt dafür auch mal länger die Sonne raus. Und das bei Temperaturen zwischen 18 und 30 Grad.
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0: mit Lola. Einen wunderschönen guten Morgen wünsche ich am Dienstag. Es ist der 18. Juli. Schön, dass ihr mit dabei seid. Und heute ist übrigens auch noch der Tag der schlechten Poesie. Also falls ihr irgendwo ein schlechtes Gedicht parat habt, könnt ihr es mir gerne mal schicken. Wir haben auf jeden Fall sehr gute Poesie für euch in musikalischer Form. Gleich hören wir nämlich Maribou State, davor noch Portugal the Man und Feel It Still. Guten Morgen.

0: Drei, die machen schon sehr, sehr, sehr ähnliche Musik. Und bei Swimming Pool weiß man auch gar nicht so wirklich, wer dahinter steckt. Man weiß, dass es ein DJ von Paris ist, aber vielleicht ist das ja eigentlich auch einer der anderen beiden. Es gibt die Vermutung, aber nachgewiesen ist da noch gar nichts. Fakt ist, alle drei machen richtig gute Musik. Und da stört es auch nicht, dass sie vielleicht irgendwie doch so ein bisschen sehr, sehr ähnlich klingen. Neue Musik von Swimming Pool. Jetzt Sunset of My Youth.
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1: Swimming Pool und Sunset of My Youth hier bei Ego FM um gleich 17:15. Und gleich gibt's ein bisschen Schokolade zum Frühstück, serviert von The 1975. Außerdem werden wir Chatfaker hören.
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0: Der 1975 und Chocolate. Und ich sag da ja immer so frech, da gibt's dann Schokolade zum Frühstück. Nee, eigentlich nicht. Eigentlich meinen die nämlich mit Chocolate was ganz was anderes. Da geht's nämlich eigentlich ums Kiffen und darum, dass man als junger Mensch auch gerne mal Mist baut und sich vielleicht dann auch mit dem Gesetz ein bisschen anlegt.
1: Chocolate's become in the UK a bit of an anthem for smoking weed, to be honest with you. But that's kind of not as simple as that. It references that middle class counterculture and the relationships between a bored, wealthy youth and a bored police department that they have nothing to do. So the fundamental kind of relationship is one based on kind of just jostling with one another. You know, we're not really that bad and they're not really that strict. And it's kind of, everybody writes about social depravity and difficult economic situations. And I'm from here and I'm from there. And I'm not from there. I'm from middle class suburbia. And I wanted to write a song that was about that. I think it's about that, but it's very weird and metaphorical.
0: Okay, also kann sich auch jeder selber so ein bisschen seinen Teil dazu denken. Jetzt wissen wir auf jeden Fall Bescheid. Hier gibt's jetzt gleich Musik von Element of Crime. Ein Besuch vom Weißen Hai hören wir gleich. Davor noch was ganz was Neues, die Blood Red Shoes mit Useless Sentiment. Guten Morgen.

0: Lady Hawk und Girl Like Me um 6.31 Uhr.
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0: Ja, es wird elektronisch in dieser Woche. Und da wollen wir auch ein bisschen feiern gehen. Vor allem wollen wir da in Clubs feiern, die legendär sind für ihre elektronische Musik. Wobei einige davon existieren leider schon nicht mehr. Aber das ist auch genügend Grund, um die mal ein bisschen nochmal zu feiern. Selbst wenn sie schon leider nicht mehr existieren. Kollege Simon weiß mehr dazu.
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3: Heute kann man nichts mehr davon sehen, wenn man am Frankfurter Flughafen in der Einkaufspassage flanieren geht. Davon, dass diese Räumlichkeiten maßgebend für die Frankfurter Musikszene waren und hier mal ordentlich der Bär steppte. Denn hier befand sich das Dorian Gray, die legendäre Flughafendiskothek in Manhattan. Ein Grund, warum es so angesagt war, Exklusivität. Der Frankfurter Geldadel verkehrt dort, die Reichen und Schönen aus dem Hochtaunus. Ein anderer, weitaus wichtigerer Grund, hier spielte die Musik, die es sonst nirgends in Frankfurt gab. Gespielt von Platten, die man nicht in Deutschland, sondern nur im Ausland bekam. Das Gray war ein Ort der Avantgarde und die BesucherInnen liebten es, genauso wie die dort entstandene Trance-Musik, ein neues Techno-Genre. Das Gray war beliebt bis zu seinem letzten Atemzug, der leider sehr unerwartet kam. Nach einem Feuer am Flughafen gab es neue Brandschutzverordnungen. Das Gray hätte für viel Geld umgebaut werden müssen. Geld, das niemand hatte. So wurde am 31. Dezember 2000 die Disco geschlossen. Die letzte Schallplatte, Lovin' You, von Minnie Riperton. Die legendäre mintfarbene Eingangstür durfte an ihrem Ort als Andenken bleiben, obwohl alles dahinter längst entfernt worden war. Doch 2008 wurde nach einer Modernisierung auch diese entfernt und musste eine Einkaufspassage weichen. Schade eigentlich, denn Shoppinghallen bleiben sicherlich weniger lang in Erinnerung als das Dorian Gray.
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0: Dankeschön, Simon. 6.34 Uhr Minuten und wir machen jetzt gleich auch weiter mit elektronischer Musik. Monolink jetzt bei Ego FM und Your River.

0: The Cooks und Shine On hier bei Ego FM um gleich 6:45 und gleich hören wir unter anderem neue Musik von Kids Don't Smoke. An Mike Hunterreit werden mit dabei sein und Nirvana.
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0: Alexander zusammen mit RZA und Truth hier bei Ego FM um ganz genau 7 Uhr. Und die Wahrheit gibt's auch jetzt in den Nachrichten.
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2: Ich bin Moritz Einzel. Guten Morgen. Der Kampf gegen die verheerenden Flächenbrände im belgischen Naturschutzgebiet Hohes Venn dauert an. Auch deutsche Einsatzkräfte sind beteiligt. Gestern hatte Regen den Einsatzkräften in die Hände gespielt. Allerdings bleibt das Feuer unberechenbar. Claudia Wächter berichtet.
3: Wir bereiten uns auf eine ganz neue Lage vor, sagte einer der Einsatzleiter, denn starker Wind könnte die Flammen wieder Richtung Monschau treiben, die idyllische Stadt direkt im Grenzgebiet. Immerhin, es soll heute wieder regnen und das macht etwas Hoffnung, doch schon jetzt sind riesige Flächen im belgischen Naturschutzgebiet schwarz verkohlt. Ein großes Problem ist auch der Torfboden dort, der brennt tief unter der Erde.
2: In Thüringen bröckelt die sogenannte Brombeer-Koalition aus CDU, BSW und SPD. Die beiden BSW-Abgeordneten Anke Wirsing und Sven Künzel haben Ministerpräsident Mario Vogt ihre Unterstützung entzogen. Hintergrund ist der Entzug von Vogts Doktortitel durch die TU Chemnitz. Damit stehe der CDU-Politiker nur noch einer Minderheitsregierung vor, hieß es. Die Koalition hatte bisher 44 von 88 Sitzen. Tausende Menschen haben in London an einer Mahnwache für den verstorbenen Cambridge-Professor Jason Arday teilgenommen. Er hatte als jüngster schwarzer Professor in der Geschichte der Elite-Uni für Aufmerksamkeit gesorgt. Nachdem zahlreiche Medien über Plagiatsvorwürfe berichtet hatten, war der 41-Jährige zurückgetreten. Am Freitag wurde er tot aufgefunden. Der Kanzler der Uni Cambridge sprach von einer rassistischen Hetzjagd. Beim Masters in Cincinnati hat French Open-Sieger Alexander Zverev das Achtelfinale erreicht. Deutschlands bester Tennisspieler besiegte den Franzosen Terence Adman in 2 Sätzen. Doch Zverev tat sich schwer. In beiden Durchgängen behielt er erst im Tiebreak die Oberhand.
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0: Und da bekommen wir auch heute zum Glück wieder eine kleine Abkühlung. Viele Wolken sind unterwegs und es gibt auch immer wieder mal Regenschauer. Die Sonne zeigt sich am ehesten im Südwesten und im Nordosten mal und das bei Temperaturen zwischen 17 und 28 Grad. Im Moment messen wir 17 Grad in München, in Würzburg und in Freiburg. 18 Grad sind es momentan in Stuttgart und in Mannheim. 14 Grad messen wir in Passau und in Regensburg. Morgen ist es dann an den Küsten weiterhin verregnet. Hier sind auch Gewitter möglich. In der Mitte wird es meistens wolkenverhangen bleiben und hier sind Regenschauer möglich. Im Süden, da kommt am ehesten auch mal die Sonne zum Vorschein, wobei vereinzelt sind auch hier weiterhin Schauer und Gewitter möglich und das bei 18 bis 30 Grad.
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0: Mit Lola. Einen wunderschönen guten Morgen wünsche ich am Dienstag. Es ist der 18. August. Schön, dass ihr mit dabei seid. Und in dieser Woche dreht sich ja alles um elektronische Dinge. Auch natürlich um elektronische Musik. Und da gibt's ja Clubs, die absoluter Kult sind, aber vielleicht auch schon gar nicht mehr existieren. Aber man könnte die vielleicht in Zukunft virtuell besuchen. Was hinter diesem Projekt dahinter steckt, dazu noch mehr in dieser Stunde. Jetzt aber erstmal Musik von den Drums. Davon noch Pharrell und Happy.

0: The Drums und Let's Go Surfing um 10 Minuten nach 7 hier bei Ego FM. Und wenn man zu so einem Konzert geht, dann erlebt man da natürlich ganz besondere Dinge. Vor allem, weil die Menschen auf der Bühne da oben so eine coole Show machen. Aber die auf der Bühne da oben, die haben manchmal selber totalen Schiss und totales Lampenfieber. Und da übertreibe ich jetzt auch nicht. Matt Berninger von The National ist ja mittlerweile auch auf Solopfaden unterwegs. Und der sagt eben auch, dass er eigentlich schon immer totales Lampenfieber hatte und auch noch immer hat. Ist aber besser geworden.
1: Be honest, like when the first 10 or 15 years of the National, I had a hard time making any eye contact with people at all. You know, I struggled with so much stage anxiety for a long, long time. And then the National got bigger and bigger, and I had to sort of. But even then, as the shows got bigger, then a different kind of distance happens. So now, going back and doing these shows, I've lost some of the fear.
2: Right.
1: This is just on a little bit more closer and more intimate kind of way.
0: Ganz intime Klänge jetzt von Matt Berninger, Martini Mifazzo bei Ego FM um 11 Minuten nach 7. Guten Morgen.

0: Matt Berninger und Martini Mefazzo. Hier bei Ego FM um ganz genau 6:45 und gleich werden wir alte Clubs wieder zum neuen Leben erwecken. Außerdem gibt's Musik von Jake Buck und von Kate Boy.
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0: Jake Buck und All I Need um 7:23 Minuten.
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0: Ja, und wenn ich euch jetzt mal fragen würde, was euch zu Berlin einfällt, was wäre da ganz oben mit dabei? Ich glaube, bei vielen wäre die Antwort klar, das Berghain. Das ist natürlich der bekannteste Club überhaupt, aber es gibt natürlich noch viele, viele andere Läden und auch welche, die mittlerweile verschwunden sind. Das Projekt Berlin Techno Archive versucht, diese Orte zu erhalten. Wie genau? Das weiß Kollege Simon. Hi, guten Morgen erstmal.
3: Guten Morgen.
0: Was ist das denn für ein Archiv?
3: Es ist ein virtuelles Archiv, das aus einem Projekt der TU Berlin unter Leitung von Steffen Leper entstehen soll. Der ist Musik- und Kommunikationswissenschaftler. Und der Grundgedanke ist, das Weltkulturerbe Techno, das es ja seit 2023 ist, in Erinnerung zu behalten. Techno ist ja wirklich tief verwurzelt in Berlin. Das hat uns vor ein paar Jahren auch schon Katja Lucke erzählt, die damals Chefin des Music Board Berlin war.
4: Und als die Mauer dann fiel, muss man wirklich sagen, zog so der Techno in die Stadt ein. Vor allem der Techno aus Detroit, der sich dann so manifestierte in Läden wie dem Tresor zum Beispiel und in der Love Parade natürlich. Also es gab dann auf einmal nochmal einen ganz anderen Hype über die elektronische Musik.
0: Mhm. Und was kann ich mir jetzt genau unter einem virtuellen Archiv vorstellen?
3: Vorweg muss ich sagen, wer jetzt schon reinschauen will, momentan ist es noch intern zur Forschung freigegeben, aber noch nicht für die Öffentlichkeit. Geplant ist aber viel, zum Beispiel so eine interaktive Timeline, wo man dann immer reinklicken kann, was in welchen Jahren so passiert ist in der Techno-Welt in Berlin. Es soll eine digitale Karte geben mit wichtigen Orten und Clubs, die es vielleicht in der Form gar nicht mehr gibt. Es soll auch Möglichkeiten geben, Musik abzuspielen, wenn es zum Beispiel in einem Artikel um einen bestimmten Titel oder einen bestimmten Künstler, Künstlerin geht. Es wird natürlich auch alles Schriftliche gesammelt, aber das wahrscheinlich Spannendste, man soll auch virtuell in die Clubs reingehen können.
0: Oh, mit so Virtual Reality Brillen oder wie?
3: Genau, so ist es. Und dafür sind die Forschenden gerade dabei, zum Beispiel jetzt vor kurzem im Club Johnny Knüppel, alles genau abzufilmen und zu vermessen. Das Johnny Knüppel wird Ende des Jahres geschlossen. Aber nicht nur das, sie vermessen auch den Sound genau, um dieses Gefühl bzw. den Sound, der in diesem Club herrscht, genau so wiederherstellen zu können.
0: Oh.
3: Wie gesagt, bisher nur für die Forschung freigegeben, aber es ist auch geplant, dass es zum Beispiel Ausstellungen geben soll. Also wirklich eine super spannende Geschichte.
0: Ja, das klingt total cool. Mir würde auch gleich ein Club einfallen, den ich gerne virtuell nachgebaut hätte. Kennt ihr noch jemand? In Regensburg die Sweet 15, das war so mein Stammladen. Also da würde ich schon nochmal gerne rein. Das war so unter alten Katakomben, richtig, richtig cooler Laden. Habt ihr vielleicht auch einen Laden, den ihr gerne virtuell wieder zum Leben erweckt haben möchtet? Könnt ihr mir gerne schreiben. Gerne per WhatsApp an die 089 360 550 460. Hier jetzt gleich Musik von Royal Otis, davor noch ganz neue Klänge von Leon Bridges. Light the Way. Jetzt bei Ego FM. Guten Morgen.

Der Song wird wohl für immer und ewig mit dem Ende von Fight Club verbunden sein. Die Pixies und Where Is My Mind hier bei Ego FM. Entstanden ist er allerdings bei einem Tauchgang. Und zwar vom Sänger von den Pixies. Oftmals, wenn man unter Wasser ist am Tauchen, dann weiß man ja gar nicht mehr, wo oben und unten ist. Und dann orientiert man sich eben an den Luftblasen. Und er war eben am Tauchen in der Karibik und hatte eben genau die Situation. Und zusätzlich kam dann noch mit dazu, dass da plötzlich ein kleiner Fisch gewesen ist, der ihn die ganze Zeit gejagt hat. Und da in diesem Moment ist ihm eben die Idee zu dem Song gekommen, den wir gerade gehört haben. Jetzt wissen wir Bescheid. 7:37 Uhr. Und ganz neue Musik hätte ich auch noch oben drauf. Kasabian jetzt und Nothing Better Than This. Guten Morgen.

0: Bibiza und auf Nimmerwiederschauen hier bei Ego FM um gleich 7:45. Und gleich hören wir neue Musik von den Strokes. Whammy Boy werden mit dabei sein und Feist.
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0: Swallows und I Don't Want to Talk hier bei Ego FM um gleich 8 Uhr. Und was heute alles in der Welt los ist, das erfahren wir jetzt.
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2: Ich bin Moritz Einzel. Guten Morgen. Waldbrände werden in Deutschland bekanntermaßen ein immer größeres Thema. Die Feuerwehren kommen zwar damit klar, wären aber gerne besser vorbereitet. Das hat Siegfried Meier gesagt, der Bundesvorsitzende der Deutschen Feuerwehrgewerkschaft im ZDF.
3: Es gibt ja den Satz, in Deutschland werden mehr Feuer gelöscht durch Tinte als durch Wasser. Und das würde uns hier auch helfen, dass Feuer im Wald bedacht wird, planerisch, strategisch bedacht wird.
2: Schon im Vorfeld könnten Schneisen gegen Waldbrände angelegt werden, so Meier. Außerdem müsse die Wasserversorgung sichergestellt werden. Da sei man bisher auf Hilfe aus der Landwirtschaft angewiesen. Feuerwehrleute bräuchten zudem leichtere Ausrüstung und geländegängige Fahrzeuge. Der SPD-Vorstoß, die Klimaanpassung als Gemeinschaftsaufgabe im Grundgesetz zu verankern, wird unterstützt von der Deutschen Stiftung Patientenschutz. Ihr Vorstand Brüsch hat gefordert, dass sich der Bundestag dabei auf den Schutz von sozialen Einrichtungen konzentrieren soll. Länder und Kommunen seien nicht in der Lage, die zusätzlichen Milliarden Euro zu bezahlen. Das Oberlandesgericht Stuttgart will heute das Urteil gegen drei junge Männer verkünden, die als Agenten im Auftrag Russlands Anschläge auf den Güterverkehr in Deutschland vorbereitet haben sollen. Die Bundesanwaltschaft wirft den Ukrainern Agententätigkeit und die Verabredung zu Brandanschlägen vor. Die drei Männer sollen Teil eines Sabotageplans gewesen sein, der auf Transportwege eines Paketdienstleisters abzielte. Gut zwei Wochen nach Kritik an FIFA-Präsident Infantino hat sich der Fußball-Weltverband von seinem Betriebsdirektor Kevin Lamour getrennt. Die FIFA dankte ihm offiziell für seine Dienste über 2 Jahre. Lamour hatte sich mit einem offenen Brief gegen das Vorhaben Infantinos gestellt, Anteile an der Fußball-WM und anderen Turnieren an Investoren zu verkaufen.
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0: Alle freuen sich über den Regen und wir freuen uns heute auch. Es wird nämlich immer wieder fröhlich vor sich hin regnen. Im Süden kann es zwar ein bisschen Sonnenschein geben, vor allem im Südwesten ist das der Fall. Ansonsten aber, wie gesagt, immer wieder viele Wolken und Regenschauer bei Höchstwerten von bis zu 28 Grad. Im Moment messen wir 17 Grad in München, in Würzburg und in Heidelberg. 18 Grad sind es in Stuttgart und in Mannheim. 14 Grad aktuell in Regensburg, in Passau und in Dresden. Morgen ist es dann so ein bisschen dreigeteilt. An den Küsten wird es Schauer und Gewitter geben. In der Mitte dann nur Regenschauer. Ganz im Süden vielleicht auch mal ein paar sonnige Abschnitte, wobei hier auch Schauer und Gewitter möglich sind bei bis zu 30 Grad.
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0: Einen wunderschönen guten Morgen wünsche ich am Dienstag. Es ist der 18. August und die Frage aller Fragen um diese Uhrzeit.
5: Der Kaffee ist fertig. Klingt das nicht unheimlich zäh?
0: Ein Klassiker zum Wachwerden, der Song und dazu eine Tasse Kaffee. Aber ist dieser Kaffee denn auch gesund? Dazu gibt es jetzt wieder eine ganz, ganz neue Studie. Zu der kommen wir noch in dieser Stunde. Jetzt erstmal neue Musik von den Good Neighbors. Davor noch Mac Miller mit Letters hier bei Ego FM. Guten Morgen.

0: haben die Good Neighbors ganz neu für euch entdeckt mit Superstar. Um 8:08.
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0: Und heute ist ein ganz besonderer Tag. Heute ist nämlich der Tag der Antibabypille. Denn im Jahr 1916 kam die eben heute zum ersten Mal in den Vereinigten Staaten auf den Markt. In Deutschland war die noch viel länger umstritten. Da wurde sie nur als Mittel zur Behebung von Menstruationsstörungen eingeführt und wurde nur an verheiratete Frauen verschrieben. Aber das war natürlich die Revolution für die Frauen. Auch wenn es heutzutage natürlich viel bessere und gesündere Verhütungsmethoden gibt. Und dieses Thema hat auch Loretta Lynn sehr beschäftigt, eine Country-Sängerin, die eben im Jahr 1975 dazu einen Song gemacht hat, der allerdings auch bei vielen Sendern nicht gespielt worden ist, weil sie gesagt haben, nee, darüber wollen wir nichts hören. Zum Glück gibt's solche Regeln bei uns nicht. Ich darf die natürlich spielen und werde das jetzt auch tun. Loretta Lynn und The Pill.

0: Mars und der Bobbleman mit Longshot hier bei Ego FM um 7:15. Und gleich bekommt ihr von mir einen Kaffee zum Frühstück. Außerdem gibt's Musik von Twin Shadow und von Justice.
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Twin Shadow hier bei Ego FM und Shooting Holes um 8:24. So, ich hoffe, euer Morgen lief bisher schon richtig gut. Natürlich darf bei vielen das eine nicht fehlen, nämlich die Tasse.

Kopf sind große Kaffeefans, schwarzes Gold. Und da gibt's ja auch immer wieder neue Studien. Und jetzt eben auch eine ganz, ganz frische aus Amerika. Und zwar von der American Heart Association. Das heißt, die sind für Herz-Kreislauf-Medizin zuständig. Und die haben jetzt bei einer neuen Studie herausgefunden, dass Kaffee sogar richtig gut ist. Natürlich nicht in übermäßigen Mengen. Sie sagen, wer 2 bis 4 Tassen Kaffee pro Tag trinkt, hat tendenziell ein niedriges Risiko für Herzerkrankungen, Herzinsuffizienz und Schlaganfall als Menschen, die gar keinen Kaffee trinken. Und da fühle ich mich jetzt wieder angesprochen. Ich trinke nämlich überhaupt keinen Kaffee. Also sollte ich das jetzt wohl gleich ändern. Ich schaue schnell raus zu Kollegin Elisa an die Kaffeemaschine und ziehe mir gleich mal ein. Ihr lasst euch euren auch schmecken. Und dazu gibt's neue Musik von C-Dubs. One Day jetzt bei Ego FM.

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0: Blümchen und Tamales zum Frühstück, serviert von Calexico hier bei Ego FM um 8:35 Uhr. Und das ist schon auch gleich das passende Thema. Denn es geht jetzt ums Essen und Trinken. Gerade haben wir schon über Kaffee gesprochen. Und bei Markus Kafka wird das alles ein Thema sein. Am kommenden Sonntag in einer neuen Ausgabe vom Countdown 25. Da geht es nämlich um Songs, die sich ums Essen und ums Trinken drehen. Was kommt denn getränkemäßig bei Markus Kafka zu Hause auf den Tisch, wenn es dann abends mal zum Weggehen geht? Also vielleicht auch so ein alkoholischer Drink.
1: Wein. Mm. Im Winter rot, im Sommer weiß. Mm. Weinschorle nicht. Also es wäre schon vernünftig, manchmal im Sommer auf Weinschorle umzusteigen. Aber ich mag dann halt einfach den Wein nicht mehr so gerne, wenn er bedünnt und verwässert ist. Ich habe ansonsten auch keinen klassischen Drink in dem Sinne. Also ein Cocktail oder irgendwas Gemixtes. Ich habe früher im Club immer Gin Tonic getrunken, weil mir mal jemand gesagt hat, das ist gesund. Das haben die Engländer wohl in Indien viel getrunken. Es ist so antibakteriell oder so. Aber macht er natürlich genauso blau. Ich trinke eigentlich jetzt bestimmt schon 15, 20 Jahren kein hochprozentiges mehr. Also keine Longdrinks, kein Grappa, den ich sonst immer gerne mal nach dem Essen getrunken habe. Also Wein ist so wirklich das hochprozentigste.
0: Ja, da bin ich tatsächlich ganz ähnlich. Also auch im Sommer Weißwein, im Winter dann Rotwein. Aber beim Gin Tonic, ich weiß jetzt nicht, ob er so gesund ist, aber angeblich hilft er ja auch gegen Mücken, ne?
1: Ach, dann sollte ich wieder anfangen, den zu saufen, weil ich wirklich seit 3 Tagen bei mir so im Schlafzimmer eine Mücke habe, von der ich jede Nacht aufwache, die mich auch jede Nacht mindestens 2-3 Mal sticht. Und zwar nur mich, weil bei Bett meine Frau mögen die nicht. Dafür mich umso lieber. Es ist auch echt immer Wahnsinn. Wenn wir zusammen unterwegs sind im Sommer, ich sprühe mich ein und werde gestochen. Und sie sprüht sich nicht ein und wird nicht gestochen. Es ist ja auch überhaupt, es gibt ja noch keine wirklich belastbaren Belege, so wer jetzt von Mücken mehr gestochen wird und wer weniger.
0: Ja, aber wissenschaftlich bewiesen, Markus Kafka wird auf jeden Fall mehr gestochen. An diesem Sonntag, wie gesagt, eine neue Ausgabe vom Countdown 25. Falls ihr noch Vorschläge dafür habt, gerne immer her damit. Das Thema, wie gesagt, Essen und Trinken, gerne per Mail an countdown25@egofm.de. Und wir bleiben gleich bei Getränken. Mola jetzt zusammen mit Resi Rainer und warmes Bier. Guten Morgen.

Rosie Lowe mit dem Bird Song hier bei Ego FM um gleich 8:45. Und gleich hören wir Musik von Glum. Bon Iver wird mit dabei sein. Und was ganz was Neues werden wir auch hören, und zwar von Gus Depperton.

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1: Volcana mit Stars and Charts hier bei Ego FM um gleich 9 Uhr. Heute wird die Erntebilanz veröffentlicht. Mehr dazu jetzt.
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3: Ich bin Moritz Einzel. Guten Morgen. Der Deutsche Bauernverband stellt heute seine Erntebilanz vor. Nach wochenlanger Trockenheit und Hitze zeichnen sich deutliche Einbußen bei Getreide und Raps ab. Landwirtschaftsminister Rainer rechnet aber erstmal nicht mit höheren Lebensmittelpreisen für die Verbraucher. Das hat der CSU-Politiker im ZDF gesagt.
4: Weil die Lebensmittelpreise hängen auch noch von vielen anderen Faktoren ab. Von der Lieferkette, vom Transport, von der Erzeugung. Also denke nicht, dass es sofort teurer wird.
3: Wegen der angespannten Lage vieler Höfe fordert der Bauernverband Finanzhilfen der Politik. Was brauchen Feuerwehren, um besser mit Waldbränden in Deutschland umzugehen? Der Chef der Feuerwehrgewerkschaft Meyer hat dem ZDF vorbeugenden Brandschutz gefordert.
5: Wir leben momentan in der Lage. Das wäre unheimlich toll, wenn wir vor die Lage kämen. Das Klima verändert sich, also muss sich auch die Taktik und die Vorbereitung ändern.
3: Schneisen, die eine Ausbreitung von Bränden verhindern, könnten im Voraus angelegt werden, so Meyer. Wasserdepots müssten eingerichtet werden und geländegängige Fahrzeuge seien unheimlich wichtig. In Sachsen-Anhalt soll künftig erforscht werden, wie sich Drohnen besser erkennen und abwehren lassen. Am Standort des Deutschen Zentrums für Luft- und Raumfahrt in Kochstedt wird das neue Technologiezentrum Drohnensicherheit eröffnet. Dort sollen neue Technologien entwickelt und unter realistischen Bedingungen erprobt werden. Hintergrund ist der Fund einer Sprengstoffdrohne am Flughafen Leipzig-Halle. Die deutschen Hockeymänner haben bei der WM vorzeitig die Zwischenrunde erreicht. Im belgischen Wavre gewann der Titelverteidiger auch sein zweites Gruppenspiel gegen Co-Gastgeber Belgien mit 1:0. Die deutschen Frauen müssen dagegen bangen. Sie verloren ihr zweites Gruppenspiel gegen Argentinien mit 2:3. Die Hockey-Weltmeisterschaft ist in Belgien und den Niederlanden.
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1: Ah, endlich Regen. Auch heute wird es immer wieder fröhlich vor sich hin regnen. Es kann aber auch ein paar Sonnenstrahlen geben, am ehesten im Südwesten und im Nordosten. Und das dann bei Temperaturen von bis zu 28 Grad. Aktuell messen wir 18 Grad in München, 15 Grad sind es in Nürnberg, in Dresden und in Berlin, 19 Grad in Stuttgart und 21 Grad in Freiburg. Morgen ist dann wettertechnisch alles mit dabei. Im Norden, also an den Küsten, da wird es Schauer und Gewitter geben. In der Mitte dann viele Wolken und nur Regenschauer. Im Süden dann auch mal für einen längeren Zeitraum Sonnenschein. Aber auch hier sind einzelne Schauer und Gewitter möglich bei Temperaturen von bis zu 30 Grad.
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1: 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Einen wunderschönen guten Morgen wünsche ich am Dienstag. Es ist der 18. August und gerade am vergangenen Wochenende wurde ja in Berlin Rave the Planet gefeiert. Das ist eigentlich der Nachfolger zur Love Parade. Und für die Love Parade war ja unter anderem auch Westbam verantwortlich. Und der kennt sich natürlich aus wie kein anderer mit elektronischer Musik. Und darüber werden wir in dieser Stunde auch noch mit ihm quatschen. Außerdem hätte ich Musik von Moby mit dabei. Davor noch The Clash mit Train in Vain.

Moby mit Natural Blues hier bei Ego FM um 7:07. Und jetzt hören wir gleich neue Musik von Cage the Elephant. Von denen hat man auch nichts Neues mehr seit dem Jahr 2024 gehört. Das hat auch einen Grund. Sänger der Band Matt Schulz hat selber mit einigen Problemen zu kämpfen gehabt. Er musste auch für fast 3 Monate ins Krankenhaus, weil es ihm überhaupt nicht gut ging, psychisch. Aber als es ihm dann eben wieder besser ging, da hat es dann auch wieder geklappt mit dem Musikschreiben. Und das ist eigentlich auch so das Grundthema von Beaches in Tennessee. Den Song, den wir jetzt zu hören bekommen. Diese Beaches in Tennessee sind eigentlich so ein Sehnsuchtsort. Ein Ort, der einen rettet. Vor allem, was gerade so schlecht ist in der Welt. Und davon gibt es ja eine ganze Menge. Also lassen wir uns jetzt auch ein bisschen retten. Von Cage the Elephant. Beaches in Tennessee. Jetzt bei Ego FM.

0: Georgia, Tix the Author hier bei Ego FM um gleich 8:45. Und gleich gibt's unter anderem Musik von Arcade Fire und von Florence and the Machine.
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0: Arcade Fire und Keep the Car Running um 9 Uhr und 21 Minuten.
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0: Ja, und wenn es um elektronische Musik geht, dann darf er natürlich auch nicht fehlen. Maximilian Lenz, besser bekannt unter dem Namen Westban, ein Urgestein des deutschen Techno. Aber was ist denn Techno eigentlich heutzutage?
3: In Deutschland ist es ja der große Oberbegriff für alles, was bum bum bum ist. Alles, was auf der Love Rate läuft oder lief, das nennt man Techno. Immer wenn es ums macht, sagt man Techno. Und der Begriff kommt eben aus Detroit. Und das kann man sehr genau sagen. Da gab es Ende 88 gab es eine Compilation Techno, The New Sound of Detroit. Die kam auf einer englischen Plattenlabel raus, 10 Records. Und das hat eigentlich diesen neuen Begriff von Techno geprägt. Wenn wir heute Techno sagen, kommt es eigentlich aus dieser Schiene.
0: Ja, und am vergangenen Wochenende war ja auch in Berlin Rave the Planet, also die neue Version von The Love Parade. Aber wie war denn die Love Parade so ganz am Anfang?
3: Irgendwann im Frühjahr 89 sprach mich der Motte im UFO an, was ja bekanntlich der einzige Treff da war, und sagte, wir wollen da so ein, ich glaube, seine Worte waren, ein International Party People Day. Und ich dachte eben, das gefällt mir, weil das ist auch wieder so eine typische West-Berlin-Idee. So irgendeine komische Mischung von aufmüpfig und aufsässig und irgendwie den Staat benutzen und irgendwie die Bestimmungen unterlaufen. So ein bisschen, also im Nachhinein kann ich das auch verstehen, dass sie den Status der Demonstration aberkannt haben, insoweit, als das natürlich irgendwie schon auch der Scherz an der Sache war. Dass man sagt, wir machen jetzt eine Party auf dem Kudamm und die Polizei sperrt den Verkehr dafür.
0: Ja, und du musst dafür sorgen, dass dann alles safe ist. Verrückte Zeiten auf jeden Fall damals. Mehr zu unserer Themenwoche gibt's übrigens auch nochmal zum Nachlesen und zum Nachhören bei uns im Netz auf egofm.de. Hier gibt's gleich Casper zu hören. Davor noch was ganz was Neues von Oliver Malcolm. Ghosts.

Sonic Youth und Incinerate hier bei Ego FM um 9:36. So, jetzt ist aber höchste Eisenbahn. Das ist auch so ein Spruch, den meine Mutter immer gesagt hat, wenn ich in der Früh zu spät gewesen ist. Hat sie immer gemeint, jetzt ist aber höchste Eisenbahn. Aber woher kommt dieser Spruch überhaupt? Der ist aus dem Jahr 1847 und zwar von einem Theaterstück. Dieses Theaterstück hieß Ein Heiratsantrag in der Niederwallstraße von Adolf Glasbrenner. Und da gab es eben einen Postboten, der immer ziemlich verwirrt gewesen ist. Und der hat dann in einer Szene gesagt, es ist höchste Eisenbahn, die Zeit ist schon vor 3 Stunden angekommen. Und dieser Spruch hat dem Publikum damals, im Jahr 1870, so gut gefallen, dass der dann zum geflügelten Wort wurde. Und dass die dann plötzlich in ganz Deutschland gesagt haben, jetzt ist aber die höchste Eisenbahn. Und diesen Spruch gibt es eben bis heute bei meiner Mama oder auch bis heute bei dieser Band hier. Die höchste Eisenbahn jetzt bei Ego FM und 37,5 Grad. Guten Morgen.

0: Vampire Weekend mit Harmony Hall. Um gleich 9:45. Das heißt, ich bin dann mal raus für heute. Wir hören uns morgen früh wieder in alter Frische. Schön, dass ihr mit dabei gewesen seid. Ein bisschen Musik lasse ich euch noch da von Somebody's Child. Was Neues von Q hören wir auch gleich und DJ Kotze. It's sad to think.
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1: Ich bin Moritz Einzel. Deutschland muss sich besser aufstellen bei der Drohnenabwehr. Darin sind sich alle einig, spätestens seit dem Fund einer Sprengstoffdrohne am Flughafen Leipzig-Halle. Hamburgs Innensenator Grote sieht dabei kein Kompetenzwirrwarr. Im ZDF sagte er:
2: Was wir brauchen, ist aber eine enge Zusammenarbeit, ein Lagebild, über das alle gemeinsam verfügen und dann eine sehr, sehr schnelle Klärung, wer kann jetzt in seiner Verantwortung was tun und wer muss was tun und wie kommen wir zu sehr schnellen Entscheidungen. Da können wir noch besser werden.
1: In einem neuen Zentrum in Sachsen-Anhalt, das heute eröffnet wird, soll erforscht werden, wie sich Drohnen besser erkennen und abwehren lassen. Die Organspende bleibt ein großes Thema, auch im Bundestag. Eine große Gruppe von Abgeordneten startet einen neuen Anlauf bei der Widerspruchslösung. Vor 6 Jahren war ein erster Versuch gescheitert. Rund 8000 Menschen in Deutschland warten aktuell auf ein lebensrettendes Spenderorgan. Die Grünen-Abgeordnete Lang sagte im ZDF, hinter jeder Zahl sitze eine Person, die Angst habe, ob sie überleben könne.
3: Sitzen Angehörige, die hoffen, dass ihre Mutter oder ihr Vater oder ihre Tante am Leben bleibt und sitzen im Zweifelsfall eine Person, die ihr Leben verliert, obwohl sie das nicht müsste.
1: Bei der Widerspruchslösung muss man der Organspende aktiv widersprechen. Bundesumweltminister Schneider ist zu einem mehrtägigen Besuch in die Ukraine gereist. Der SPD-Politiker will sich mit Vertretern der ukrainischen Regierung über den Wiederaufbau der zerstörten Infrastruktur austauschen. Schneider werde sich auch über die Lage ukrainischer Kernkraftwerke informieren, hieß es. Das BSW will den internen Streit um die Regierungsbeteiligung in Thüringen auf einem Sonderparteitag klären. Parteigründerin Wagenknecht will, dass das BSW Ministerpräsident Vogt das Vertrauen entzieht und die Landesregierung verlässt. Aber nur 2 von 15 Abgeordneten wollen dem Beschluss des Bundesvorstands folgen.
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4: Und da gibt's auch heute zum Glück wieder genügend Abkühlung. Es wird immer wieder vor sich hin regnen. Nur ganz im Südwesten und im Nordosten kommt vielleicht auch mal die Sonne zum Vorschein. Ansonsten eben immer wieder Regenschauer bei bis zu 28 Grad. Aktuell stehen wir bei 19 Grad in München. 16 Grad sind's in Nürnberg, in Dresden und in Berlin. 21 Grad aktuell in Stuttgart und in Freiburg. Morgen ist es dann so ein bisschen dreigeteilt. Ganz im Norden, also an den Küsten, da wird es Schauer und Gewitter geben. In der Mitte ist es dann verregnet und wolkenverhangen. Ganz im Süden kommt auch mal die Sonne raus, wobei auch hier Schauer und Gewitter möglich sind bei bis zu 30 Grad.
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1: Ich bin Stefan Schütz. Bundeslandwirtschaftsminister Rainer hat den Bauern angesichts schlechter Ernten durch die Trockenheit Hilfe zugesichert. Im ZDF sagte er, die Betriebe sollen wissen, dass sie nicht alleine bleiben. Dass Brot und Fleisch sofort teurer werden, glaubt Rainer nicht. Der Bauernverband teilte mit, er rechnet zum Beispiel mit 7% weniger Getreide, spürbar besonders in Süd- und Westdeutschland. Was brauchen Feuerwehren, um besser mit Waldbränden umzugehen? Der Chef der Feuerwehrgewerkschaft Meyer hat im ZDF vorbeugenden Brandschutz gefordert.
2: Wir leben momentan in der Lage. Das wäre unheimlich toll, wenn wir vor die Lage kämen. Das Klima verändert sich, also muss sich auch die Taktik und die Vorbereitung ändern.
1: Schneisen, die eine Ausbreitung von Bränden verhindern, könnten im Voraus angelegt werden, so Meyer. Wasserdepots müssten eingerichtet werden und geländegängige Fahrzeuge seien unheimlich wichtig. Beim Wohnungsbau geht's wieder aufwärts. Das Statistische Bundesamt meldet, im Juni sind erneut mehr Baugenehmigungen erteilt worden als im Vorjahresmonat. Fürs erste Halbjahr macht das ein Plus von gut 15% auf 126.300 Wohnungen. Der stärkste Anstieg seit 10 Jahren. Schätzungen zufolge fehlen in Deutschland weiterhin etwa 1 Million Wohnungen, besonders in den Ballungsräumen. Teure Energie, Fachkräftemangel, fehlende Nachfolge. Fast 188.000 Unternehmen in Deutschland haben im vergangenen Jahr aufgegeben und damit so viele wie seit fast 20 Jahren nicht. Das teilte die Wirtschaftsauskunft Teil Kreditreform mit. In Deutschland gibt es rund 3,5 Millionen Unternehmen. Die meisten von ihnen haben weniger als 10 Beschäftigte. In Sachsen-Anhalt soll künftig erforscht werden, wie sich Drohnen besser erkennen und abwehren lassen. Am Standort des Deutschen Zentrums für Luft- und Raumfahrt in Kochstedt wird das neue Technologiezentrum Drohnensicherheit eröffnet. Dort sollen neue Technologien entwickelt und unter realistischen Bedingungen erprobt werden. Hintergrund ist der Fund einer Sprengstoffdrohne am Flughafen Leipzig-Halle.
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3: Ein kleines bisschen Sonne zeigt sich heute im Nordosten. Ansonsten viele Wolken, Regen und kurze Gewitter. Alles bei allem um 18 bis 23 Grad. Im Südwesten geht es sogar bis 28 Grad rauf. Und morgen noch über der südlichen Mitte und im Norden Deutschlands auch eher wolkig mit schauerartigem Regen. Sonst bleibt es trocken bei Temperaturen um 20 bis 32 Grad.
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3: Hi, hallo zusammen. Willkommen zum Ego FM Soundcheck. Neue Musik zu entdecken in unbekannten Sprachen aus Ländern, die jetzt nicht unbedingt zu den internationalen Superexporteuren toller Musik gehören, ist ein extrem tolles Gefühl, das ich hier und jetzt sehr gerne mit euch teilen möchte. Aus Lagos, Nigeria stammt Solana, die hier in der Sprache der Yoruba ein Afrobeats/Yoropop-Gewitter vom Stapel lässt, das es nur so wummert. Kein Wunder, die Killer-Tunes sind ja auch dabei. Solana featuring Killer Tunes und Okun Kun.

von Nigeria in den wilden Westen. Von allen Popkultur-Subgenres war mir der schon immer am liebsten. Keine Vampire, keine Astronauten. Cowboy wollte ich jeden Kinderfasching sein. Die sind einfach die coolsten. Von so einem Revolverhelden und seinen zerschossenen Kniescheiben handelt auch der Text dieser tollen Kölner Indie-Rock-Band, auch wenn die Lyrics am Ende als Metapher auf eine dysfunktionale Beziehung zu verstehen sind. Easy Easy mit Kneecap.

0: Wandel oder Veränderung? Nicht alle, inklusive mir, gehen immer gut damit um, denn auch ich muss sagen, ich bin eher so ein Gewohnheitstier und gehöre zur Fraktion Never Change a Winning System. Ich glaube zwar eher aus Bequemlichkeit und Faulheit als aus wirklicher Angst, aber trotzdem begegne ich dem Wind of Change meistens erstmal mit Argwohn. Wie Mina Richman in Terrified of Change.
1: 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Und es wird sich hier nichts dran rütteln.

0: Das war der EGFM Soundcheck für heute mit mir, Julian. Noch mehr neue Musik gibt's bei uns auf der Homepage, natürlich im laufenden Programm oder in der EGFM Soundcheck Playlist auf Spotify. Wir hören uns, schöne Tage und
1: ich komm wieder, keine Frage.

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0: Achtung und Scha, Scha, Scha, verrückt. Danke.
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0: Take Off Your Shirt von BBO. Schönen guten Tag, Elise. Wieder am Start. Muss erstmal schauen, dass ich hier alle Knöpfe und Regler wiederfinde. Ich drücke mal wild auf alles drauf, derweil Kollege Stefan mit den News.
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2: Ich bin Stefan Schütz. Die Trockenheit führt, wie erwartet, zu einer geringeren Ernte in einigen Bereichen. Laut einer ersten Schätzung werden zum Beispiel deutlich weniger Äpfel von den Bäumen geholt und Landwirtschaftsminister Reiner teilte mit, bei Getreide rechnen die Landwirtinnen und Landwirte mit einem Minus von 7% bei der Ernte. Den betroffenen Betrieben stellte er Hilfen in Aussicht. Den 14- bis 34-Jährigen ist im Beruf besonders wichtig eine faire Bezahlung, ein sicherer Arbeitsplatz und ein gutes Betriebsklima. Das zeigt eine Jobstudie im Auftrag der ARD. Es gibt noch weitere Kriterien bei der Jobwahl, zum Beispiel der Stand der Digitalisierung und der Einsatz von künstlicher Intelligenz. In der Studie ist auch ersichtlich, dass immer offener über das Gehalt gesprochen wird. Mehr als jedes vierte Elternteil fühlt sich im Umgang mit Anwendungen von künstlicher Intelligenz eher unsicher. Das fand die Hamburger Körperstiftung heraus. Claudia Wächter berichtet.
3: Viele Fragezeichen im Kopf und viele Eltern würden auch gern mehr über KI lernen, wissen aber nicht, wo sie die Infos herbekommen. Und das alles auch mit Blick auf ihre Kids, denn mehr als ein Drittel hat keinen Plan, wo und wie der Nachwuchs online unterwegs ist. Ein Riesenproblem, sagen die Befragten, sei auch das Erkennen von Fake News.
2: Dass bezahlbarer Wohnraum knapp ist, vor allem in Ballungsräumen, ist nichts Neues. Abhilfe schaffen soll verstärkter Wohnungsbau. Und da gibt's weiter gute Nachrichten. Auch im Juni wurden im Vergleich zum Vorjahresmonat mehr Baugenehmigungen erteilt. Laut Statistik gab es im ersten Halbjahr einen Anstieg von gut 15% auf gut 126.000 Wohneinheiten. Das ist der stärkste Zuwachs seit 10 Jahren. Er war als Agent in Deutschland tätig, deswegen ist ein junger Ukrainer zu einer Haftstrafe verurteilt worden. Er soll laut Anklage im Auftrag Russlands Brandanschläge vorbereitet haben. Das Oberlandesgericht Stuttgart verhängte eine Freiheitsstrafe von 1 Jahr und 3 Monaten. 2 weitere ukrainische Angeklagte sprach das Gericht frei. Ziel sei es gewesen, Transportwege eines Paketdienstleisters zu stören.
0: Danke, Stefan.
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0: Stark. Kaum komme ich aus dem Urlaub zurück, wird's feucht. Ein kleines bisschen Sonne zeigt sich zumindest heute noch im Nordosten. Ansonsten gibt's ganz viele dunkle Wolken, die bringen Regen und kurze Gewitter mit sich. Bei Temperaturen um 18 bis 23 Grad im Südwesten kann sogar bis 28 Grad raufgehen. Morgen über der südlichen Mitte und im Norden Deutschlands ist es auch eher grauwolkig mit schauerartigem Regen, sonst eher trocken um 20 bis 32 Grad. Und am Donnerstag, besonders im Süden, viel Regen, auch im Nordwesten und an der Nordsee ein paar Schauer um 20 bis 28 Grad.
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0: Und mit 12 Sommersprossen auf der Nase und noch mehr Wasser in den Haaren. Jetzt zu euch zurück am Mikrofon. Hallo. Viele von euch sind sicherlich noch im Urlaubsstress. Sonnencreme über den Körper schmieren, Luftmatratze aufpusten, Sand aus der Poritze poolen. Ein hartes Leben ist das, ich weiß. Wer ist denn noch am Strand in den Bergen oder in Castrop-Rauxel? Ich hätte so gern eine Postkarte von euch, aber wisst ihr was, spart euch das Porto, haltet mal nur euer Handy-Mikrofon in die Luft, vielleicht erraten wir ja, wo ihr seid. Also Soundnachricht per WhatsApp zu mir ins Studio 089 360 550 460. Wie klingt euer Urlaub? Arbeitssound ist auch herzlich willkommen, dann fühle ich mich nicht so allein. 089 360 550 460. Auf geht's in diesen Dienstagmittag mit Second Chance von Peter Björn und John.

man die Sonnencreme-Lichtschutz Faktor 50 fast raus. Sun Models von Odessa featuring Madeline Grant. Und hier schmeckt man sie auch raus. Achtung, Ego-FM-Hörer Carsten, der hat uns eine Soundpostkarte geschickt mit den Worten: Ratet mal, wo gleich ein Schirmchen drin steckt. Aber ich rede hier nicht von Regen. Achtung. Boah, wird schön was gemixt. Carsten, ich tippe auf Mojito, Sex on the Beach. Ich besorge mir jetzt auch einen Cocktailmixer fürs Studio, dann klingt selbst Eiskaffee nach Urlaub. Danke Carsten für diese Soundpostkarte. Ich liebe euch alle Egos einfach sehr, dass ihr da mitmacht bei so einem Quatsch von mir. Und dafür bekommt ihr auch als allererstes die neuesten Songs. Zum Beispiel den hier von Fontaines DC, gerade hat es das Licht der Welt erblickt, aus dem neuen Album Dopamin Chamber. Dafür müssen wir aber noch bis Oktober warten. Für euch daraus jetzt schon Marianne, Fontaines DC.

0: Legacy. Nee, das Surf. Sag mal, Ingos, was machen wir diese Woche eigentlich? Was ist denn diese Woche Thema? Ich sehe hier nur ein Post-it. Elise nicht in die Steckdose fassen. Na gut, ich lasse mich überraschen in dieser Stunde. Ich glaube also ein bisschen Stromampere und Volt. Davor aber noch eure Soundpostkarte und gleich die Circa Waves.
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0: Gibt's die noch, diese Londoner? Seit 4 Jahren kein neues Album mehr von denen in den Händen gehalten. Solarblatt hier mit Silver Soul. Naja, manche brauchen eine etwas längere Auszeit und manche brauchen Urlaub. Viele Egos sind gerade unterwegs mit Wanderstiefeln in der Eifel, mit Krabbenbrötchen in der Hand in Hamburg oder auf hoher See. Achtung, ihr müsst ein bisschen die Ohren spitzen. Ego FM-Hörerin Maren hat uns mit in ihren Urlaub genommen. Das Rauschen von Wellen. Und schwupps steht man mit am Strand, schaut über das weite Blau und schmeckt die salzige Luft auf den Lippen. Danke, Maren. Die steht, so steht sie gerade an der Küste Portugals und schreibt, wir haben im Auto Ego FM gehört, während wir zum Surfkurs nach Lagos gefahren sind. Gleich schwingen wir uns auf die Bretter, die Vorfreude ist riesig. Liebste Grüße nach Deutschland und in unsere Heimat Koblenz. Ganz liebe Grüße zurück. Ich wünsche dir viele große, schöne Wellen, auf denen es sich gut reiten lässt. Und danke für diese Soundpostkarte, liebe Maren. Wer von euch möchte uns noch mit in den Urlaub nehmen? WhatsApp-Sprachnachricht, also Soundpostkarte. Einfach mal in die Luft halten. An die 089 360 550 460.
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0: Nostalgie pur. Eric B. and Rakim mit Paid in Full. So, unter 50 Volt, da kribbelt's, ab 50 tut's heftig weh und 230 sind tödlich. Egos, macht's nicht. Beep, beeper und lass die Finger aus der Steckdose.
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0: Man könnte über ihn aussagen, he's electric. Bieber Struja, aka der Strommann. Was es mit ihm auf sich hat, erzählt uns Kollege Simon. Hello.
3: Hallo.
0: Wer ist Bieber Struja und was hat er mit unserer Themenwoche denn wirklich zu tun?
3: Bieber Struja war Serbe und der sogenannte Strommann, wie du schon gesagt hast, oder auch als Battery Man bekannt. So wurde er genannt und das hatte einen ganz bestimmten Grund. Er konnte nämlich mit bloßen Händen offene Stromkabel anfassen oder mit Stahlnägeln in Steckdosen rumpulen.
0: Oh, und macht das auf keinen Fall nach. Jetzt hast du gesagt, er war der Strommann. Ist es also doch mal schiefgegangen?
3: Nein, also er ist dieses Jahr gestorben, das hatte aber mit seiner Fähigkeit nichts zu tun, er war leider krank. Allerdings bei uns, in Anführungszeichen normalen Menschen, wäre das wohl sehr schnell schief gegangen und Bieber Struja hat das auch nur durch Zufall entdeckt. Er hat als Schlosser eine Lehre gemacht und an einem Tag, an dem es geregnet hat, war der Boden der Werkstatt pitschnass und er hat aber weiter an seiner Schweißmaschine gearbeitet, die noch am Strom angeschlossen war. Und bekam dann einen richtig krassen Stromschlag. Anstatt aber tot umzufallen, hat sie ihm gar nichts ausgemacht.
0: Crazy. Aber die Kollegen, die haben sich bestimmt mächtig erschrocken.
3: Mit Sicherheit, aber sie haben sich dann auch schnell wieder gefangen und sich gleich den nächsten Blödsinn ausgedacht. Das mit den Nägeln in der Steckdose nämlich. Und auch da hat er gesagt, kein Problem, ich spüre gar nichts. Und dann hat er irgendwie gemerkt, okay, ich kann vielleicht die Arbeit als Schlosser an den Nagel hängen und mit dieser Fähigkeit um die Welt reisen. Und das hat er auch gemacht und dann unter anderem auch Blitze mit bis zu 20.000 Volt durch seinen Körper jagen lassen.
0: Simon, wie ist das überhaupt möglich?
3: Das lag an seiner Haut. Er hatte ganz besonders trockene Haut und je feuchter die Haut ist, desto stärker und schneller fließt der Strom dadurch. Das war bei ihm eben nicht so und deswegen hat seine Haut kaum Strom geleitet und er konnte so viele freiliegende Leitungen anfassen, wie er wollte.
0: Bieber Struja war bekannt als der Strommann aus Serbien. Jetzt kennt ihr auch seine verrückte Geschichte. Danke, Simon.
3: Gerne.
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0: Gitarre. José González hier mit Killing for Love. Igus, träumt ihr schwarz-weiß oder in Farbe? Mono oder Stereo? Hier gleich mal die Antwort von MGMT.
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0: Moby Dick hier von Grrr. Egos, versammelt eure Besties und Kumpels um euch rum, denn hier, kleine Good News. Menschen, die zufrieden mit ihren Freundschaften und Beziehungen sind, geht es körperlich und psychisch besser. Das zeigt eine Studie, für die mehr als 200.000 Personen aus 22 Ländern befragt wurden. Mein Buddy Stefan jetzt bei mir mit den News.
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2: Ich bin Stefan Schütz. Die Trockenheit führt, wie erwartet, zu einer geringeren Ernte in einigen Bereichen, zum Beispiel bei Äpfeln. Bauernverbandspräsident Rugwied hat mitgeteilt, dass auch die Getreideernte unterdurchschnittlich ausgefallen sei.
3: Mit 41,9 Millionen Tonnen beim Getreide in Summe 7% weniger als im Vorjahr, für uns Landwirte enttäuschend.
2: Bundeslandwirtschaftsminister Rainer stellte den betroffenen Betrieben Hilfen in Aussicht. Der Brandgeruch vom Großfeuer im Hohen Venn ist bis nach Köln zu riechen, über 100 Kilometer entfernt. Die Kölner Feuerwehr hat aber Entwarnung gegeben, für die Bürger bestehe keine Gefahr. Die nahegelegene Stadt Monschau hat ihre Bewohner aufgerufen, drinnen zu bleiben und Fenster geschlossen zu halten. Die Feuerwehrgewerkschaft spricht sich unterdessen für mehr Prävention aus, weil die Gefahr von Waldbränden zunehmen werde. Der SPD-Vorstoß, die Klimaanpassung als Gemeinschaftsaufgabe im Grundgesetz zu verankern, wird unterstützt von der Deutschen Stiftung Patientenschutz. Ihr Vorstand Brüsch hat gefordert, dass sich der Bundestag dabei auf den Schutz von sozialen Einrichtungen konzentrieren solle. Länder und Kommunen seien nicht in der Lage, die zusätzlichen Milliarden Euro zu bezahlen. Google und die britische Regierung testen, ob künstliche Intelligenz klimaschädliche Kondensstreifen verhindern kann. Die Idee, Flugzeuge sollen feuchte Zonen umfliegen, ohne große Umwege zu fliegen. Dafür trainiert Google KI-Modelle mit Wetter- und Flugdaten, die vorhersagen sollen, wo sich Schleierwolken bilden. Kondensstreifen wirken wie eine Wärmedecke und sind Schätzungen zufolge für ein Drittel der Klimawirkung der Luftfahrt verantwortlich. Millionen Menschen in Deutschland lieben Computerspiele und für sie ist die Gamescom in Köln die zentrale Veranstaltung. Hier werden ab nächster Woche Mittwoch die wichtigsten Neuigkeiten vorgestellt. Schon jetzt rechnen die Veranstalter der Gamescom mit einem Ausstellerrekord von mehr als 1600 Teilnehmern.
0: Danke, Stefan.
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0: Ein paar kleine Lichtblicke heute noch im Nordosten Deutschlands. Da könnte sich ein bisschen Sonne zeigen. Ansonsten ist es eher grau in grau gemischt mit Regen und kurzen Gewittern. Im Südwesten geht es hoch bis 28 Grad. Ansonsten nicht mehr als 23. Und morgen, bis 32 Grad Spitze misst das Thermometer über der südlichen Mitte und im Norden Deutschlands. Auch aber eher mit grauen, dicken, dunklen Wolken und schauerartigem Regen. Aktuell bei Temperaturen um 18 Grad in Dresden und Kiel und jeweils 19 Grad in München und Frankfurt.
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0: Und ich habe ganz viel neuen Sound in dieser Stunde für euch, unter anderem auch mit unserem neuen Album der Woche. Und wir stechen mit Ego FM Hörerin Laura in See. Ich hoffe, ihr habt genug Rum und Zwieback im Gepäck.

0: Vorsee mit Roosevelt und mit Ego FM-Hörerin Laura ihre Soundpostkarte für euch mit den Worten dazu. Ahoi, liebe Musikpiraten, so klingt es gerade in meinem Urlaub. Wir schippern in der südlichen Ägäis vor der Küste Kretas. Wenn man genau hinhört, denkt man, wir sind auf einem alten Piratenschiff, aber das ist nur die alte Planke, über die wir jetzt unseren Smoothie schicken, der uns seit 3 Tagen Spaghetti mit Pesto serviert. Schon und Maßbruch, liebe Laura, und danke für diese Soundpostkarte. Wir stehen jetzt erstmal neben dir an der Reling und schauen zu, wie der Wind die Segel bauscht. So schön. Und wir schippern weiter durchs Ego-FM-Programm jetzt mit Juno und ihrem neuen Titel, aber wir lassen die Jungs aus der Steiermark selbst erzählen.
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0: schon ein Klassiker hier bei UFM. Starting Over von Michael Moore und Ryan Lewis featuring Ben Britwell. Egos, lasst mal laufen. Tränen, Rotz, Angst, Pipi, egal. Schleusen auf und los, lasst mal Gefühle zu. Geht ganz einfach mit unserem neuen Album der Woche. Gleich hören wir rein.
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0: Joshua Idehens. Turn it around. Egos, stellt euch vor, ihr würdet euch jede Woche ein neues Album gönnen. Dann wäret ihr so glücklich wie Kollege Fitus. Der klingt nicht so happy, aber ich wette, ganz tief innen drin ist er der Glücksbärchi unserer Ego FM Redaktion. Hört selbst.
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4: Szene-Darling war sie sowieso schon immer. Aber die Pandemiezeit und der generelle Weltschmerz haben Phoebe Bridgers zum Superstar gemacht. Doch die neue Rolle und die neue Aufmerksamkeit haben Phoebe auch in eine neue Welt geworfen, in der sie ihren Platz erst finden muss. Lost Weekend ist jetzt das Album einer Künstlerin, die sich nicht ganz sicher ist, wo sie hingehört. Aber sie klingt großartig, während sie danach sucht. What?

Phoebe Bridgers große Stärke waren immer ihre schmerzhaft ehrlichen Texte. Und in den 6 Jahren seit ihrem letzten Album Punisher ist genug passiert, was verarbeitet werden muss. Phoebe hat ihren Vater verloren, mit dem sie ein quälend gemischtes Verhältnis hatte. Und dieser Verlust schwebt wie ein dunkler Schatten über den düstersten Momenten von Lost Weekend. Aber die Texte sind nicht nur voller Trauer. Phoebe klingt erst euphorisch, wenn sie über ihre neue Liebe singt. Und nur um dann gleich kurz danach wieder schmerzhaft mit sich selbst abzurechnen, weil sie Angst hat, ihre engen Freunde zu vernachlässigen. Und wenn sie mit der neuen Freundin des Ex-Partners abrechnet, zeigt sie auch mal ihre gehässige Seite. Phoebe vertont hier ihr ganz persönliches Tagebuch, aber sie lässt genug Platz zwischen den Zeilen für die ganz eigenen Geschichten und Gefühle der Hörerschaft.

Wer Sorge hatte, Phoebe würde jetzt langsam Richtung Stadionpop umschwenken, kann entspannt durchatmen. Lost Weekend hat zugängliche Momente, aber es baut auch Phoebes bislang komplexeste Klangwelt auf. Ihre fast geflüsterte Stimme wird von gigantischen Soundwänden getragen, immer wieder brechen eigentlich ruhige Songs noch ins Chaotische auf und hin und wieder scheinen Leitmotive aus Punisher wieder durch. Lost Weekend ist ein Album, in dem man sich im allerbesten Sinne komplett verlieren kann.

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2: Dann gehen wir mal eine Runde verloren, ne? Für ganze 2:17. Oh, relativ kurzes Ding. Liberty Tree von Phoebe Bridges. Danke, Kollege Fitus.

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Es gibt nicht so richtig viele Titel hier bei IGUFM, die älter sind als ich, aber ja, der gehört dazu. Aus dem Jahre 77, Best of My Love von The Emotions, die schon im Alter von 3 und 4 Jahren gemeinsam aufgetreten sind. Ich finde ja, das ist sackenfrüh. Es ist auch nicht so, als wäre mein nächster Musiker neu am Mikrofon. Der schreibt auch schon seit über 30 Jahren Songs, aber mir zumindest ist er erst jetzt mit seinem neuen Album über den Weg gelaufen. Jacob Brodowski, Kanadier mit jüdischen Wurzeln. Seine neue Platte, mit der er im November auch nach Deutschland kommt, trägt den traurigen Titel Tell the Kids We Tried. Sagt den Kindern, wir haben es zumindest versucht. Daraus jetzt ein Titel, der heißt Kids, und dazu erklärt Jacob, als ich den schrieb, war mein Sohn 2 Jahre alt und wir hatten gerade erfahren, dass wir noch ein Kind bekommen würden. Ich hatte und habe immer noch große Schwierigkeiten mit dem Gedanken, Kinder in die Welt zu setzen, obwohl ich weiß, wie verbissen wir als Zivilisation darauf aus sind, diese Welt zu zerstören. Für mich ist das Kinderkriegen eine riesige Quelle, sowohl von Optimismus als auch von Angst. Mit Kindern zusammen zu sein und zu beobachten, wie sie sich selbst entdecken, ist ein unglaubliches Geschenk. Aber gleichzeitig ist es erschreckend zu erkennen, auf wie viele Arten sie verletzen könnten. Und ja, wie begrenzt meine eigenen Möglichkeiten sind, sie zu beschützen. Jacob Brodowski für euch mit seinem neuen Song Kids.

0: Snake Eyes hier von Mumford & Sons. Meist beschreiben Menschen ja, was sie sind, ne? Bildhauer, Dachdecker, Lehrer, hoffnungsloser Romantiker. Aber Ben Kitson macht's anders. Der sagt, was er nicht ist. Not a rapper. Gleich mit seinem neuen Titel Life's Relentless bei Ego FM. 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

0: singt da schon. Sweet, sweet son von Malky Theodore. Nennt mich Mini-Oma, ist mir egal, aber ich liebe diese eine Süßigkeit, die eigentlich immer nur Großeltern aus dem alten dunklen Holzschrank ziehen. Edle Tropfen in Nuss. Ist nichts für Kinder, weiß ich. Weil mit Alkohol, aber ich find's geil. Bis jetzt. Habt ihr das mitbekommen? Da sind jetzt nur noch 16 statt 20 Stück drin. Gleiche Verpackung, weniger Inhalt. Das ist Betrug. Aber eine kleine Good News, die EU geht jetzt gegen Mogelpackungen vor. Laut einer neuen Verordnung dürfen Verpackungen nur so groß und schwer sein wie nötig. Die neuen Regeln werden bis 2030 umgesetzt. Die anderen News bekommt ihr jetzt.
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2: Ich bin Stefan Schütz. Den 14- bis 34-Jährigen ist im Beruf besonders wichtig eine faire Bezahlung, ein sicherer Arbeitsplatz und ein gutes Betriebsklima. Das zeigt eine Jobstudie im Auftrag der ARD. Es gibt noch weitere Kriterien bei der Jobwahl, zum Beispiel der Stand der Digitalisierung und der Einsatz von künstlicher Intelligenz. In der Studie ist auch ersichtlich, dass immer offener über das Gehalt gesprochen wird. Trockenheit und Hitze sorgen für eine kleinere Ernte. Der Bauernverband rechnet mit einer unterdurchschnittlichen Getreidemenge von knapp 42 Millionen Tonnen. Verbandspräsident Ruckwied fordert Hilfe von der Regierung, berichtet Ursula Winkler.
3: 7% weniger Getreide, 20% weniger Raps. Und auch für Kartoffeln, Rüben, Gemüse sieht es nicht gut aus. Vor allem in Süd- und Westdeutschland haben fehlende Niederschläge zu schwachen Erträgen geführt, sagte Bauernpräsident Ruckwied. Der Frühling war zu trocken, dazu kamen Hitzewellen und teils Schädlinge. Die Lage vieler Höfe sei angespannt. Ruckwied sagte, die Politik müsse jetzt liefern.
2: Beim Wohnungsbau geht es wieder aufwärts. Das Statistische Bundesamt meldet, im Juni sind erneut mehr Baugenehmigungen erteilt worden als im Vorjahresmonat. Fürs erste Halbjahr macht das ein Plus von gut 15% auf 126.300 Wohnungen. Der stärkste Anstieg seit 10 Jahren. Schätzungen zufolge fehlen in Deutschland aber weiterhin etwa 1 Million Wohnungen, besonders in den Ballungsräumen. In Kochstedt in Sachsen-Anhalt soll künftig erforscht werden, wie sich Drohnen besser erkennen und abwehren lassen. Innenminister Dobrindt hat dort ein Zentrum dafür eröffnet. Der CSU-Politiker sprach von einem Wettrüsten mit feindlichen Mächten bei der Drohnentechnologie. Er fügte hinzu, Deutschland erhöhe damit seine Schlagkraft gegen feindliche Drohnen deutlich. Angesichts des schweren Ebola-Ausbruchs in der Demokratischen Republik Kongo stockt Deutschland seine Hilfen auf. Weitere 11 Millionen Euro werden es sein, teilte Entwicklungsministerin Radovan mit. Die SPD-Politikerin spricht von einer dramatischen Lage in dem afrikanischen Land. Bislang starben mehr als 2.300 Menschen an dem Virus.
0: Danke, Stefan.
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0: Yay, wer hat Flipflops an und ist heute ohne Regenschirm in die Arbeit gekommen? Ich! Und wo klatschen gerade die Regentropfen dran? Ans Studiofenster. Super. Nur etwas aufgelockerter ist es heute im Nordosten Deutschlands. Ansonsten ja, viel Regen, Wolken und dazu auch noch kurze Gewitter. Das alles bei Temperaturen zwischen 18 und im Südwesten bis 28 Grad. Morgen geht es sogar bis 32 Grad rauf, aber über der südlichen Mitte und im Norden Deutschlands auch eher wolkig mit schauerartigem Regen. Wollt ihr noch wissen, wie es am Donnerstag aussieht? Ja, da kommt besonders viel Regen im Süden Deutschlands runter, auch im Nordwesten und an der Nordsee ein paar Schauer. Das wiederum kühler um 20 bis 28 Grad.
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0: Er hat die Mayday ins Leben gerufen, er ist DJ und er kommt uns heute an Tag 2 der Electric Woche bei Ego FM besuchen. Westbam!
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0: Wir stecken gemeinsam den Stecker rein und schauen uns die Geschichte von Techno und Elektro an in 20 Minuten. Geht's los!

0: Buddy, Freundschaft plus oder doch Liebe? Genau, auf dieser Schwelle balanciert dieser Titel Auto Conversation Stuck in Your Throat von The Water Gap geschrieben, nach einer wahren Begebenheit. Also Samuel Holden, a.k.a. The Water Gap, hatte eine Person kennengelernt, Mann oder Frau, keine Ahnung, egal, er mochte sie auf jeden Fall sehr. Und dann gab es diese Zeit, ich zitiere, in der man zögerlich umeinander herumtanzte, bis sie schließlich zusammensaßen und der oder die meinte, ich muss mal mit dir reden. Ich habe das schon den ganzen Tag im Hals stecken. Und Happy End oder Beginning, besser gesagt, das war der Startschuss für ihre Beziehung und die Inspiration für das Lied. Ist jetzt auch schon 6 Jahre alt. Also kein Schimmer, ob die immer noch zusammen sind.
1: 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Angus and Julia Stone mit Monroe.

0: Mit Soul von Annalise schlendern wir so durch diesen Dienstagnachmittag. My God knows how to cry. Heute Abend, dafür umso mehr Gas, auf dem Kunstrasen in Bonn, gleich bei uns DJ Westbam. Der darf nicht fehlen in unserer She's Electric Woche. Was aus Techno und Co. geworden ist, gleich. United States of Love.
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0: Mit dem Titel ist er vor ein paar Jahren bei uns reingerauscht. Sam Fender's Dead Boys.
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0: Von Electric kann er eine Menge erzählen. Er ist das Urgestein des deutschen Techno und gehört seit den 80er Jahren zu den wichtigsten Mitbegründern der Musikrichtung. Fabian Lenz, a.k.a. Westbam. Fabian, sag mal, was versteht man denn so heute unter Techno?
3: In Deutschland ist es ja der große Oberbegriff für alles, was bum, bum, bum ist. Alles, was auf der Love Rate läuft oder lief, das nennt man Techno. Immer wenn es ums, ums, ums macht, sagt man Techno. Und der Begriff kommt eben aus Detroit. Und das kann man sehr genau sagen. Da gab es 1988, Ende 88, gab es eine Compilation Techno, The New Sound of Detroit. Die kam auf einer englischen Plattenlabel raus, 10 Records. Und das hat eigentlich diesen neuen Begriff von Techno geprägt. Wenn wir heute Techno sagen, kommt es eigentlich aus dieser Schiene.
0: Mhm. Und was würdest du sagen, stirbt der Techno auch dank der vielleicht Kommerzialisierung?
3: Also auch wenn du an die Geschichte der Hausmusik losgehst, auch die ältesten und tiefsten Subkulturen, das geht am Anfang damit los, dass irgendjemand sagt, ich möchte das auf Platte pressen. Und jetzt wird ihm das aus der Hand gerissen und jemand anders sieht das und sagt, oh, sowas mache ich auch. In gewisser Weise ist sozusagen dieses kapitalistische System, dass du irgendwie guckst, wo kann der Erfolg liegen, das ist auch gar nicht so verkehrt im Sinne von, wenn jetzt unkommerziell die tollsten Sachen hervorbringen würde, dann müsste die beste Musik aus Nordkorea kommen. Oder jetzt aus Russland oder so. Und die meisten wirklich krassen neuen Sachen passieren eben doch unter marktwirtschaftlichen Bedingungen, woraus ich schließe, dass es eben nicht so giftig ist für die Kreativität, wie die Leute immer behaupten.
0: Mhm. Du hast auch mal gesagt, wer mit über 50 immer noch Teil einer Szene sein will, dem ist sowieso nicht mehr zu helfen. Jetzt bist du aber immer noch Teil der Szene und warst es auch damals bei der ersten Love Parade. Sag mal, wie war das denn damals mit Kollege Dr. Motte?
3: Irgendwann im Frühjahr 89 sprach mich der Motte im UFO an, was ja bekanntlich der einzige Treff da war, und sagte, wir wollen da so ein, ich glaube, seine Worte waren ein International Party People Day. Und ich dachte eben, das gefällt mir, weil das ist auch wieder so eine typische West-Berlin-Idee. So irgendeine komische Mischung von aufmüpfig und aufsässig und irgendwie den Staat benutzen und irgendwie die Bestimmungen unterlaufen. So ein bisschen, also im Nachhinein kann ich das auch verstehen, dass sie den Status der Demonstration aberkannt haben, insoweit, als das natürlich irgendwie schon auch der Scherz an der Sache war. Dass man sagt, wir machen jetzt eine Party auf dem Kudamm und die Polizei sperrt den Verkehr dafür.
0: Erste Love Parade. Wer von euch Egos war damals dabei? Westbam in unserer She's Electric Woche. Vielen Dank.
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Bei dem weiß man auch nicht, neue deutsche Welle, Glamrock oder doch Punk. Salo! Hiermit von Rot nach Weiß, einer der ersten Titel, den wir von dem Österreicher für euch gespielt haben. So, wer von euch hat 21,64 in der Tasche? Dann könnten wir uns nämlich Tickets leisten für Charlie XCX. Die Singer-Songwriterin aus Cambridge hat auch tatsächlich vor wenigen Tagen für diesen Spottpreis ihre Tour-Tickets im Netz angeboten. Die macht Kontraprogramm zu FIFA und BTS endlich mal wieder erschwingliche Preise. Aber bevor hier jetzt die Hoffnung aufkeimt, ich verwette Herrn Kollmanns Baumwollschlüpper darauf, dass die Tickets alle schon weg sind. Egal, wir gönnen uns für euch sogar für $0. Charlie XCX mit ihrem aktuellen neuen Titel Wink Wink.

0: Minute 1,45 lang, The Lemonheads mit Bit Part. Kaum ist man mal ein paar Tage im Urlaub, schon werden lauter neue Songs veröffentlicht. Hier gleich auch was Neues von My Ugly Clementine. 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

0: Foot of the Hill von Boxed In hier. Europa hat geschwitzt und gebrütet. Endlich kommt der Regen. Aber wann, wo, wie viel, erfahrt ihr gleich nach den News von meinem Kollegen Stefan.
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2: Ich bin Stefan Schütz. Deutschland stärkt seine Drohnenabwehr. Dazu gibt es nun ein neues Forschungszentrum in Sachsen-Anhalt in Kochstedt. Bundesinnenminister Dobrindt sagte bei der Eröffnung, es gehe darum, sich in einem Schattenkrieg zu behaupten, Claudia Wächter berichtet.
3: Dieser Schattenkrieg ist eine dunkle Bedrohung, warnt Dobrindt. Aber der Tag heute sei bedeutend, denn man verstärke endlich die Schlagkraft gegen angreifende Drohnen, gegen eine hybride Bedrohung. Konkret geht es in dem Zentrum um die Fragen, wie erkennt man Drohnen, ortet sie und vor allem, wie holt man sie schnell vom Himmel?
2: Deutschland muss feuchter werden, das fordern die beiden großen Umweltschutzverbände NABU und BUND. Hintergrund sind die schweren Wald- und Moorbrände im Hürtgenwald und im Hohen Venn nahe der belgisch-deutschen Grenze. Die Verbände betonen, wenn trockengelegte Moore, Wälder und Auen wieder vernässt werden, schützt das gegen Brände und solche Böden könnten Starkregen aufnehmen. Der Pegel der wichtigsten Wasserstraße Deutschlands, der Rhein, ist durch den Regen der letzten Tage langsam wieder angestiegen. Das Wasserstraßen- und Schifffahrtsamt rechnet damit, dass der Pegel bis Samstag auf 23 cm anwächst. Letzte Woche war er wegen der Trockenheit erstmals in den Minusbereich gefallen. Von normalen Verhältnissen ist der Rhein aber noch weit entfernt. Der Schiffsverkehr bleibt eingeschränkt. Viele Fähren stehen weiter still. Die Trockenheit führt, wie erwartet, zu einer geringeren Ernte in einigen Bereichen. Laut einer ersten Schätzung werden zum Beispiel deutlich weniger Äpfel von den Bäumen geholt. Der Deutsche Bauernverband rechnet zudem mit einem Minus von 7% bei der Getreideernte. Landwirtschaftsminister Rainer stellte den Betrieben Hilfen in Aussicht. Ein junger Ukrainer ist wegen Agententätigkeit in Deutschland zu einer Haftstrafe verurteilt worden. Er soll laut Anklage im Auftrag Russlands Brandanschläge vorbereitet haben. Das Oberlandesgericht Stuttgart verhängte eine Freiheitsstrafe von 1 Jahr und 3 Monaten. 2 weitere ukrainische Angeklagte sprach das Gericht frei. Ermittlungen der Bundesanwaltschaft zufolge sollen die Männer Teil eines Sabotageplans gewesen sein, um Transportwege eines Paketdienstleisters zu stören.
0: Danke, Stefan.
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0: Ihr habt es gerade in den News gehört, Deutschland muss feuchter werden und das wird's mit vielen Wolken, Regen und dazwischen immer mal wieder kurze Gewitter. Heute bis 28 Grad Spitze, das dann im Südwesten. Morgen über der südlichen Mitte und im Norden Deutschlands auch eine ganze Menge Regen und sonst ist es ja eher trocken, bis 32 Grad geht's rauf. Temperaturtechnisch sieht's aktuell wie folgt aus: 17 Grad in Flensburg, 18 in Erfurt, 19 in München und derzeit messen wir 21 Grad in Koblenz.
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0: Ihr habt das schon auf dem Schirm, oder? Dass wir übermorgen am Donnerstagabend gemeinsam Party machen. Unser kleines Dankeschön an euch. Ein Digitalism-Konzert in München im Live Evil Club for free. Es muss halt nur euer Name auf der Gästeliste stehen. Die ist seit letzter Woche offiziell. Pickepacke voll und geschlossen. Aber ich bin ja ein Fuchs und habe noch ein paar Plätze frei für die Kurzentschlossenen unter euch. Also jetzt und hier. Eine kurze Sprachnachricht zu mir ins Studio. WhatsApp 089 360 550 460. Die letzten Tickets fürs Digitalism-Konzert nur für euch Egos am Donnerstag im München. 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

Soulstorm von Patrice hier und heute am Dienstag, dem 18. August. Da ist übrigens auch Tag der schlechten Poesie. Da feiert man die miesen Zeilen, die es nicht in die Geschichte der Literatur geschafft haben. Wie zum Beispiel die der vogonischen Dichtkunst. Kennt ihr die Vogonen? Das ist eine Alienrasse aus dem Douglas Adams Science-Fiction-Roman Per Anhalter durch die Galaxis. Ihr wisst schon, da kommt das her, dass man immer ein Handtuch parat haben muss. Und die Antwort auf alles ist 42. Und die vogonische Dichtkunst gilt als die drittschlechteste des Universums. Hier mal der Beweis. O zerfrettelter Grunzzwanzling, dein Harngedränge ist für mich wie Schnatterfleck auf Bienenstich. Grupp. Ich beschwöre dich, mein punzig Turteldrom, und drängel reifig mich mit krinklen Bindelwördeln, denn sonst werd ich dich rändern in deine Gobberwarzen. Mit meinem Börgelkranze wart's nur ab. Schlechte Dichtkunst will gelernt sein. Pamela für euch. Better than before.

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0: Warum Liebe, Schmerz und die tiefen Fragen des Lebens, wenn man auch über Nasenspray singen kann, wie Sorry 3000. Noch mehr Geräusch jetzt von meiner Kollegin Jule. Die nimmt euch in dieser She's Electric Woche jeden Tag mit in die Geschichte der elektronischen Musik. Heute die Geräuschpioniere.
1: Es gibt mehrere Momente, die man als den Anfang der elektronischen Musik sehen kann. Fest steht, dass dieses Genre anders als viele andere eng mit dem technologischen Fortschritt verbunden ist. Schon um 1900 entstehen erste Instrumente, die Töne elektrisch erzeugen oder verstärken. Als eines der ersten gilt das Telharmonium von Thaddeus Cahill. Zu dieser Zeit entsteht die Idee, dass auch Geräusche selbst Musik sein können. Der Italiener Luigi Russolo war ein Künstler des italienischen Futurismus. 1913 veröffentlicht er sein Manifest Die Kunst der Geräusche. Für seine neuen Herangehensweisen ans Komponieren baut er seinen berühmten Intonaro Mori, eine geräuscherzeugende Maschine, mit denen er Konzerte gibt. Sein Einfluss ist so groß, dass sich auch die Synth-Pop-Gruppe The Art of Noise nach seinem Manifest benennt. In den 1940ern verlagert sich der Fokus von mechanischen Geräuschmaschinen zu aufgenommenen Klängen. Der ägyptisch-amerikanische Komponist Halim el-Dab experimentiert 1944 in Kairo mit Klängen und manipulierten Tonbändern. Gesang und rituelle Stimmen, Schlaginstrumente und elektronische Verarbeitung kombiniert er. Kurz darauf beginnt der französische Ingenieur und Komponist Pierre Schaeffer beim französischen Rundfunk mit Schallplatten und Tonband zu experimentieren. Er nimmt Alltagsgeräusche auf, schneidet, loopt und verfremdet sie. 1948 hat er für seine Methode einen Namen: Musique concrète. In seinen Études de Bruit, auf Deutsch Geräuschstudien, nutzt Schaeffer Zuggeräusche oder Alltagsklänge. Viele Aufnahmen und Sampletechniken, die heute Standard sind, setzt Schaeffer zum ersten Mal ein.
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0: Enid Black, The Rolling Stones sind das gewesen. So, nur noch wenige Stunden. Ja, gut Tage, aber dann ist es soweit. Dann sehen wir uns am Donnerstag im Live Evil Club in München. Und dann gibt's für Umme for free als kleines Dankeschön von uns für euch, also die besten Hörer der Welt, ein gratis Konzert von Digitalism. Seit letzter Woche sind alle Free-Tickets weg. Die Gästeliste ist pickepacke voll, aber ey, ich wäre nicht wie eure Mutti, ne? Wenn ich mich nicht auch noch um die spätentschlossenen Egos kümmern würde. Und ja, da kamen sie nochmal schnell alle angeflitzt. Und ich nehme sie auch alle mit. Den Carsten, den Benedikt, die Ruth und wen haben wir hier noch?
1: Hallo Ego FM, hier ist der Tobi aus München. Ich habe gerade gehört, dass ihr Tickets noch habt. Ich würde sehr gerne dahin gehen. Wäre toll, wenn ihr das möglich machen könntet. Einen wunderschönen Tag euch und bis bald, euer Tobi. Tschüss.
0: Tschüss. Alles klar, Tobi. Auch du bist plus eins mit dabei. Wir sehen uns am Donnerstag bei denen hier. Digitalism live und for free für euch.

0: das wird so groß am Donnerstag im Live Evil Club. Das kleine Gratiskonzert für euch Egos, exklusiv Digitalism hier. So, es war mir ein inneres Knöpfchen drücken. Bis morgen um 12 wieder mit mir Elise, die gefühlt immer noch im Urlaub ist, zumindest im Kopf, aber jetzt in Flipflops und ohne Schirm durch den Regen zum Bus wackeln muss. Super Elise, super gemacht. Viel Spaß jetzt mit Kollege Kollmann.
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0: Das ist die Band mit den drei Ausrufezeichen, nennen sich Chick Chick Chick, One Girl, One Boy. Schönen Dienstagnachmittag, 16 Uhr mittlerweile. Dieser heiße, trockene Sommer in vielen Teilen Deutschlands hat die Erträge von Landwirten einbrechen lassen. Besonders im Süden und im Westen haben die Pflanzen extrem gelitten und die Bauern müssen sich jetzt darauf einstellen. Einzelheiten dazu und alles, was sonst gerade wichtig ist in diesem Nachmittag aus Deutschland und dem Rest der Welt. Kurz zusammengefasst aus unserer Nachrichtenredaktion.
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2: Ich bin Stefan Schütz. Ob Arbeitszeugnis, Weiterbildung oder Onboarding, Personalabteilungen setzen immer häufiger auf künstliche Intelligenz. Eine Bitkom-Umfrage zeigt, jedes siebte Unternehmen nutzt entsprechende Anwendungen. Am häufigsten kommt KI bei Weiterbildungen zum Einsatz, immer öfter auch bei der Einarbeitung von neuen Kollegen und Kolleginnen. Der Pilotenverband Vereinigung Cockpit fordert einheitliche Standards zur Drohnenerkennung an Flughäfen. Laut dem Verband liegt das größte Problem nicht in der Abwehr von Drohnen, sondern darin, sie rechtzeitig zu erkennen. Thomas Brock berichtet.
3: Beim bislang spektakulärsten Fall war Anfang August am Flughafen Leipzig eine mit Sprengstoff bestückte Drohne entdeckt worden. Seitdem wird viel über Abwehr diskutiert. Die Piloten fordern aber auch eine bessere Technik, um Drohnen möglichst schnell zu erkennen. Außerdem wollen die Piloten in den Gremien vertreten sein, wo über Reaktionen entschieden wird. Denn der Abschuss einer Drohne etwa kann am Ende gefährlicher sein als die Drohne selbst.
2: Der niedrige Wasserstand des Rheins treibt die Spritpreise in Rheinland-Pfalz, Nordrhein-Westfalen und Hessen nach oben. Das zeigt ein ADAC-Bundesländervergleich. Nordrhein-Westfalen liegt bei Diesel vorn, Hessen bei Super E10. Grund, die Regionen sind stark auf Rheintransporte angewiesen. Günstiger tanken Autofahrer dagegen in Mecklenburg-Vorpommern, Berlin und Bayern. Dort ist die Versorgung unabhängiger vom Rhein. Obwohl es zuletzt mehr Genehmigungen für den Bau von Wohnungen gegeben hat, bremst der Mieterbund dennoch die Euphorie. Dort spricht Präsidentin Weber-Moritz von einem guten Signal, aber nicht von einer Trendwende. Von Genehmigung bis Fertigstellung sei es ein weiter Weg, zudem brauche es vor allem bezahlbaren Wohnraum. Und aktuell befinden sich noch rund 760.000 Wohnungen im Bau. Die südspanische Touristenmetropole Granada ist erneut von einem Beben der Stärke 4,8 erschüttert worden. Dabei wurden laut spanischen Medien 3 Menschen leicht verletzt. Auch die weltberühmte Alhambra wurde vorsichtshalber evakuiert. Das letzte Beben von Freitagnacht hatte eine Stärke von 5 auf der Richterskala.
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0: Ja, sehr unbeständig geht's weiter durch diesen Dienstagnachmittag. Erst zum Abend hin lässt dann der Regen von Norden her ein bisschen nach. Die Höchstwerte liegen zwischen 17 und 25 Grad. Im Moment sind wir bei knapp 17 in München und in Augsburg, knappe 16 Grad in Regensburg und Nürnberg, 19 in Würzburg und Stuttgart und 18 aktuell in Leipzig. Die weiteren Aussichten: morgen am Mittwoch wird's im Süden vorübergehend sonnig und sehr, sehr warm. Ansonsten bleibt es bis zum Wochenende erstmal wechselhaft mit ganz vielen Wolken, mit sonnigen Phasen, aber auch einigen Schauern und Gewittern. Das Ganze bei 22 bis 27 Grad.
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0: Da sehen wir mal wieder, wie schnell es gehen kann. Die letzten Tage noch Hitze, Sommer pur, schweißtreibende Tage haben wir hinter uns und dann irgendwie gefühlt, 1 bis 2 Tage später fühlt sich schon an wie im tiefsten, dunkelsten Winter. Starten wir rein in diesen Feierabend an diesem Dienstag mit viel Musik, die alles ändert. Ich habe gleich die neue Scheibe der Eels mit im Gepäck. Bin ich auch schon sehr, sehr großer Fan. Nennt sich I'm on Standby, hört ihr gleich. Hier sind erstmal Spoon mit The Way We Get By. Kurz nach 4 ist es. 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
1: Nothing, St. Vincent hier bei Ego FM. Ihr kennt es sicherlich auch, manchmal schlägt das Leben einfach gnadenlos zu. Da streikt auf einmal das Auto oder der Hund wird krank oder der Job ist weg und gefühlt bricht alles zusammen. Genau für diese dunklen Momente gibt es jetzt zum Glück Musik, die euch auffängt und kaum jemand verpackt so viel ehrliches Mitgefühl in wunderschöne Songs wie Mark Oliver Everett und seine Band The Eels. In ihrer allerneuesten Single geht es um die kleinen, aber auch großen Katastrophen des Alltags. I'm on standby. Ganz neu bei uns.

0: Sag mal, habt ihr schon mal vom sogenannten Strommann gehört? Was es mit diesen Typen auf sich hat, das erklärt uns gleich Kollege Simon. In Richtung Feierabend, unter anderem gleich mit den Hilltop-Hoods und Fat Boys. Gangster Trippin', gleich bei mir. 4:15 ist es mittlerweile.
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0: Der könnte auch aus meiner privaten Plattenkiste entsprungen sein. Fatboy Slim mit Gangster Trippin. An diesem Dienstagnachmittag.
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0: Ja, an dieser Stelle könnte man auch He's Electric sagen. Und zwar Bieber Stroja, besser bekannt als der Strohmann. Ich weiß nicht, ob ihr von dem Typen schon mal was gehört habt. Was es mit dem auf sich hat, das erklärt uns Kollege Simon. Grüß dich, servus.
4: Hallo.
0: Wer ist bitte Bibi oder Bibia Stroja und was hat das eigentlich mit unserer Themenwoche zu tun?
4: Bieber Stroja war Serbe und der sogenannte Strommann, wie du schon gesagt hast, oder auch als Battery Man bekannt. Mhm. So wurde er genannt und das hatte einen ganz bestimmten Grund. Er konnte nämlich mit bloßen Händen offene Stromkabel anfassen oder mit Stahlnägeln in Steckdosen rumpulen.
0: Wahnsinn. Du hast gerade gesagt, er war der Strommann. Ist es doch mal irgendwann schiefgegangen?
4: Nein, also er ist dieses Jahr gestorben. Das hatte aber mit seiner Fähigkeit nichts zu tun. Er war leider krank. Allerdings bei uns, in Anführungszeichen, normalen Menschen wäre das wohl sehr schnell schiefgegangen. Und Bieber Stroja hat das auch nur durch Zufall entdeckt. Er hat als Schlosser eine Lehre gemacht und an einem Tag, an dem es geregnet hat, war der Boden der Werkstatt pitschnass und er hat aber weiter an seiner Schweißmaschine gearbeitet, die noch am Strom angeschlossen war und bekam dann einen richtig krassen Stromschlag. Anstatt aber tot umzufallen, hat es ihm gar nichts ausgemacht.
0: Der Wahnsinn. Die Kollegen haben sich aber wahrscheinlich schon mächtig erschrocken, könnte ich mir vorstellen.
4: Mit Sicherheit, aber sie haben sich dann auch schnell wieder gefangen und sich gleich den nächsten Blödsinn ausgedacht. Das mit den Nägeln in der Steckdose nämlich. Und auch da hat er gesagt, kein Problem, ich spüre gar nichts. Und dann hat er irgendwie gemerkt, okay, ich kann vielleicht die Arbeit als Schlosser an den Nagel hängen und mit dieser Fähigkeit um die Welt reisen. Und das hat er auch gemacht und dann unter anderem auch Blitze mit bis zu 20.000 Volt durch seinen Körper jagen lassen.
0: Wahnsinn, völlig verrückt. Eine Frage habe ich aber, Simon, wie ist das überhaupt alles möglich?
4: Das lag an seiner Haut. Er hatte ganz besonders trockene Haut und je feuchter die Haut ist, desto stärker und schneller fließt der Strom dadurch. Das war bei ihm eben nicht so und deswegen hat seine Haut kaum Strom geleitet und er konnte so viele freiliegende Leitungen anfassen, wie er wollte.
0: Wahnsinn. Also Bieber Stroja war bekannt als der sogenannte Strommann aus Serbien und jetzt kennt ihr seine verrückte Geschichte auch. Simon, dank dir.
4: Gerne.
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0: So, und jetzt noch etwas, was ihr vielleicht noch nicht kennt, nämlich die niegelnagelneue Single von Parov Stelar aus Österreich. Na, gehörst. Hier ist er mit The Man Without Reflection.
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0: Scooby Snacks von den Fun Loving Criminals hier bei Ego FM in unserer She's Electric Woche. Und dann nehmen wir euch unter anderem auch mit auf eine sehr faszinierende Zeitreise, und zwar durch die Geschichte der Club- und Elektromagie. Wir schauen nämlich mal so ein kleines bisschen zurück, quasi auf die Visionäre, die diesen Synthesizer erfunden haben. Wir schauen auf die Pioniere in den Clubs von Detroit, Chicago und Berlin. Und wir schauen darauf, wie aus ein paar schrägen Computerklängen eine globale Bewegung wurde.
1: Karl-Heinz Stockhausen arbeitet ab 1953 im Studio für elektronische Musik in Köln. Dort komponiert er Werke wie die elektronischen Studien und Gesang der Jünglinge, in denen er unter anderem mit elektronisch erzeugten Tönen arbeitet. Sogar für MusikerInnen wie Kraftwerk oder Björk ist er eine Inspiration. Während in Köln die rein elektronische Musik entsteht, wird in Großbritannien ein Ort geschaffen, der elektronische Klänge ins tägliche Radio- und Fernsehprogramm bringt. 1958 ist Daphne Oram Mitbegründerin des BBC Radiophonic Workshop, der für die BBC Soundeffekte und Titelmusik produziert. Von hier stammt nicht nur der ikonische Klang vieler Sci-Fi-Sendungen, Oram komponiert außerdem elektronische Soundtracks für Kinofilme, darunter Beiträge zur James-Bond-Reihe 007 Jagd Dr. No oder Goldfinger.
2: Der Radionic Workshop konzentrierte sich etwas auf die Theaterarbeit, während ich mich auf die Musik konzentrieren wollte.
1: Wie so oft wird Daphne Oram allerdings in der Reihe der großen Erfinder vergessen und bleibt im Hintergrund. Genau wie ihre Kollegin Delia Derbyshire. Ebenfalls in den 1950ern entsteht eine Technologie, die die elektronische Musik für immer verändern wird. Der Synthesizer. Zunächst entwickelt durch die Radio Corporation of America, folgen in den 1960ern mit dem Buchla 100 und dem Moog die ersten live-tauglichen Instrumente. Der Moog wird später auch von Bands wie den Beatles verwendet, zum Beispiel bei Here Comes the Sun. In den 1970er Jahren schafft aber vor allem eine Band den Sprung in den Mainstream: Kraftwerk. Die beiden Düsseldorfer Ralf Hüther und Florian Schneider arbeiten mit Drumcomputern, Vocodern und strengen Wiederholungen. Mit ihrem reduzierten, maschinenhaften Sound werden sie zur ersten elektronischen Band mit weltweitem Erfolg. Ihr Einfluss reicht weit über die 70er hinaus. Von Depeche Mode über Daft Punk bis hin zu Kanye West und Kendrick Lamar haben sich zahlreiche KünstlerInnen auf Kraftwerk bezogen. 1977 ein weiterer Meilenstein. Donna Summers I Feel Love wird zum Hit und gilt als wichtiger Vorläufer von House und Techno.
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0: Genauso habe ich heute Kollegin Frau Hoffmann begrüßt, wie sie aus dem Urlaub zurückgekommen ist. Hey Gringo, Kaleo hier bei Ego FM. Richtung Feierabend mit viel Musik, die alles ändert. Gleich die neue Single der Mountain Goats, Maribu State mit schönen elektronischen Klängen und San Cisco sind auch am Start. Mit dieser schönen, beschwingten Nummer Fred Astaire. 4:45 mittlerweile.
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0: Fred Astaire von Sensiscore. Hier bei Ego FM, schönen Dienstagnachmittag. Um 17 Uhr mittlerweile und der Waldbrand im belgischen Naturschutzgebiet hat sich nicht weiter der deutschen Stadt Monschau angenähert. Das sind jetzt die aktuellen Informationen. Entwarnung gibt die Feuerwehr aber nicht. Für heute ist nochmal starker Wind vorhergesagt. Die Einzelheiten dazu und alles, was sonst im Moment wichtig ist, für euch zusammengefasst aus unserer Nachrichtenredaktion.
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2: Ich bin Stefan Schütz. Der Deutsche Bauernverband rechnet wegen Hitze und wenig Regen mit einer unterdurchschnittlichen Getreideernte von knapp 42 Millionen Tonnen. Verbandspräsident Ruckwied fordert ein Sofortprogramm der Bundesregierung. Ursula Winkler berichtet.
3: Nicht nur um die Getreide- oder Gemüseernte steht es schlecht. Die Trockenheit führt auch zu Nachschubproblemen beim Tierfutter. Vor allem im Süden und im Westen Deutschlands gibt es schwache Ernten. Teils sorgte die Trockenheit sogar für einen Totalausfall. Mit akuten Folgen für die zuletzt bereits gestiegenen Verbraucherpreise rechnet die Branche aber erstmal nicht.
2: Erst vor kurzem hat ein beinahe Unfall am Münchner Flughafen für Schlagzeilen gesorgt. Jetzt wurde ein weiterer Zwischenfall bekannt. Dabei hatte ein Airbus A380 bei einer Landung gestern zu früh aufgesetzt, heißt es. An Bord waren mehr als 350 Passagiere. Alle konnten das Flugzeug unverletzt verlassen. Beim ersten Vorfall eines Flugzeugs aus Vietnam hatte es Probleme beim Start gegeben. Die deutsche Wirtschaft wird sich trotz Iran-Krieg und Niedrigwasser erholen. Davon geht der Bundesverband der Volksbanken und Raiffeisenbanken aus. Statt 0,5% Wachstum wird ein doppelt so hohes Wachstum des Bruttoinlandsprodukts erwartet. Gleichzeitig rechnen die Fachleute mit einer relativ hohen Inflation von rund 3%. Vor allem Energie und Transport schlagen zu Buche. Lettland gilt als Paradebeispiel eines digitalisierten Landes, bekommt aktuell aber auch die Schattenseiten dieser Entwicklung zu spüren. Dort haben Unbekannte bei der Straßenverkehrsbehörde Daten von 1,2 Millionen Menschen abgegriffen, darunter Zahlungsangaben und Adressen, so die Behörden. Lettland hat 1,9 Millionen Bewohner. Die Behörden warnen nun vor möglichen Betrugsversuchen. Ein Arbeitszeugnis kann darüber entscheiden, ob es den Job bei einem neuen Arbeitgeber gibt oder nicht. Jede siebte Firma lässt diese Zeugnisse mittlerweile von künstlicher Intelligenz verfassen. Das geht aus einer Bitkom-Umfrage hervor. Personalabteilungen setzen generell immer mehr auf KI, am häufigsten bei der Weiterbildung von Mitarbeitern.
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0: Ja, sehr unbeständig geht's weiter durch diesen Dienstagnachmittag. Erst zum Abend hin lässt dann der Regen von Norden her ein bisschen nach. Die Höchstwerte liegen zwischen 17 und 25 Grad. Im Moment sind wir bei knapp 17 in München und in Augsburg, knappe 16 Grad in Regensburg und Nürnberg, 19 in Würzburg und Stuttgart und 18 aktuell in Leipzig. Die weiteren Aussichten: morgen am Mittwoch wird's im Süden vorübergehend sonnig und sehr, sehr warm. Ansonsten bleibt es bis zum Wochenende erstmal wechselhaft mit ganz vielen Wolken, mit sonnigen Phasen, aber auch einigen Schauern und Gewittern. Das Ganze bei 22 bis 27 Grad.
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0: Und gleich in dieser Stunde gibt es wieder eine neue Ausgabe der Good News. Und da habe ich heute gleich drei Innovationen für euch. Unter anderem Forschende in der Ego5-Stadt München, die ein sogenanntes 3D-Hirnmodell aus menschlichen Zellen entwickelt haben. Das weltweit größte Elektroflugzeug hat einen rund halbstündigen Testflug geschafft. Und ein Team aus Lausanne hat Mini-Roboter allein mit Schall bewegt. All das und noch viel mehr gleich bei mir in dieser Stunde. Richtung Feierabend mit viel Musik, die alles ändert, und den Arctic Monkeys. Kurz nach 5 ist es. We'll be right back.

Mr. in Mississippi mit Lushrooms bei Ego FM. Es gibt so Acts, die liefern ganz verlässlich den perfekten Soundtrack für die großen, für die euphorischen Momente im Club oder auch auf den Festivalbühnen dieser Welt. Und diese Herrschaften hier, die gehören seit Jahren unangefochten dazu, zur absoluten Königsklasse. Die Rede ist von Galantis. Hinter diesem schwedischen Dance-Projekt steckt Mastermind Christian Carlsen, der uns immer wieder zeigt, wie man so wahnsinnig tolle, emotionale Popmelodien mit massiven Clubbeats verschmelzen lässt. Und das zeigt er unter anderem auch in der neuesten Single. Zusammen mit The Devil's Tax Return, hier sind Galantis ganz frisch bei uns mit Stay Alive.

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1: In Richtung Feierabend geht's an diesem Dienstag mit Ego FM und viel Musik, die alles ändert. Gleich die neue Single von Bonobo. Wir hören Niloufar Janja und diesen unfassbar treibenden Song hier von Get Down Services. Heißt Dog Dribble und hört ihr gleich bei mir. Viertel nach fünf ist es.
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0: Tears von Niloufer Janja.
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0: Heute gleich drei gute Nachrichten aus dem Innovationsbereich. Einmal haben Forschende der Ludwig-Maximilians-Universität in München ein 3D-Modell aus menschlichen Hirnzellen entwickelt. Diese winzigen Gewebekügelchen, die bilden ganz wichtige Vorgänge bei Alzheimer nach. Und so können dann zum Beispiel Forschende die Krankheit genauer untersuchen und auch künftig neue Wirkstoffe direkt an menschlichen Zellen testen. Dann ist das bislang größte batteriebetriebene Flugzeug der Welt erstmals abgehoben. Der 11,3 Tonnen schwere X-1 von Heart Aerospace flog ganze 27 Minuten über dem amerikanischen Bundesstaat New York. Ziel ist quasi ein Hybridflugzeug mit 30 Plätzen, das kurze Strecken rein elektrisch zurücklegen kann. Und noch eine gute Nachricht von Forschenden aus Lausanne. Die haben winzige Roboter entwickelt, die Schallwellen antreiben können. Und je nach Frequenz lassen sich kleine Boote und Drohnen ganz gezielt bewegen. Und weil sie ohne elektrische oder irgendwelche magnetischen Antriebe auskommen, können diese Roboter besonders klein und leicht sein. Also Mini-Roboter, die quasi mit dem Schall fliegen. Ein paar gute Nachrichten aus der Welt, was sonst so los ist. Hier um 18 Uhr wieder in den Ego FM Nachrichten. Jetzt erstmal brandneue Musik aus der Ego FM Musikredaktion in Richtung Feierabend von Bonobo zusammen mit Joy Crooks. Der Titel nennt sich Always on Your Side.

0: Dead Disco von Metric hier bei Ego FM.
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0: Und da sprechen wir natürlich auch über das Licht, über das elektrische Licht. Vom offenen Lagerfeuer in der Höhle, über die Kerze und die Edison-Glühbirne bis hin zu einer Erfindung, die unsere Welt wirklich schlagartig, energieeffizient, bunt und unfassbar hell gemacht hat. Wir sprechen unter anderem auch in dieser Woche über künstliches Licht. Das hat ja die Menschheit von Anfang an fasziniert. Und da zoomen wir heute mal auf eine der, ich würde sagen, genialsten kleinen Revolutionen der modernen Physik und Technik, und zwar die sogenannte LED.
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3: Sie ist bekannt als das kleine Licht für die Betriebsanzeige in unseren Fernsehern oder der Mikrowelle. Die lichtemittierende Diode, kurz LED. Entdeckt wird sie zwar schon 1907, als der britische Ingenieur Henry Round bemerkt, dass Halbleiter unter elektrischer Spannung leuchten. Es dauert aber noch, bis die LED wirklich als Licht zum Einsatz kommt. In den 60er Jahren werden rote und grüne LEDs entwickelt. In den 90ern entdeckt ein japanischer Forscher dann blaue Dioden. Das erst ist schließlich der Start für die weiße LED. Denn rot, grün und blau leuchten in Kombination, genau, weiß. Im Vergleich zu anderen Leuchtmitteln bringt die LED einen riesigen Vorteil. Sie verbraucht weniger Energie, hat dafür aber eine viel längere Nutzdauer. Bis zu 50.000 Stunden hält die LED und bietet ab sofort viel mehr neue Möglichkeiten für die Beleuchtung. Die LED ist das erste Leuchtmittel mit einer Verbindung zur digitalen Welt. Sie ist programmierbar, sie bildet das gesamte Farbspektrum ab und sie gleicht sich Anforderungen der VerbraucherInnen an. Licht kann jetzt also besser als jemals zuvor an die funktionalen, emotionalen und biologischen Bedürfnisse des Menschen angepasst werden. Durch Techniken wie Smart Home müssen wir teilweise ja nicht mal mehr den Lichtschalter drücken, damit es hell wird. Hätte das mal jemand unseren VorfahrInnen mit den Fackeln erzählt.
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0: Schön soulig Richtung Feierabend mit Nick Waterhouse und L.A. Turnaround. Und ganz Hip-Hop-lastig machen wir hier gleich weiter, nämlich mit diesem Klassiker. Tupac, California Love. Gleich bei mir, 6:15 ist es mittlerweile.
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0: Das ist Feline Sonny mit Berlin bei Ego FM. 18 Uhr ist es. Ja, noch immer bekämpfen 170 Einsatzkräfte die Feuer im belgischen Naturschutzgebiet. Die Bürger in der Grenzstadt Monschau sollen in ihren Häusern bleiben. Der Brandgeruch ist nämlich mittlerweile bis nach Köln und Wuppertal wahrnehmbar. Einzelheiten dazu und alles, was sonst aus der Welt gerade wichtig ist, fasst jetzt wieder unsere Nachrichtenredaktion für euch zusammen.
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2: Ich bin Stefan Schütz. Der Pilotenverband Vereinigung Cockpit fordert einheitliche Standards zur Drohnenerkennung an Flughäfen. Laut Verband liegt das größte Problem nicht in der Abwehr von Drohnen, sondern darin, sie rechtzeitig zu erkennen. Thomas Brock berichtet.
3: Beim bislang spektakulärsten Fall war Anfang August am Flughafen Leipzig eine mit Sprengstoff bestückte Drohne entdeckt worden. Seitdem wird viel über Abwehr diskutiert. Die Piloten fordern aber auch eine bessere Technik, um Drohnen möglichst schnell zu erkennen. Außerdem wollen die Piloten in den Gremien vertreten sein, wo über Reaktionen entschieden wird. Denn der Abschuss einer Drohne etwa kann am Ende gefährlicher sein als die Drohne selbst.
2: In Kochstedt in Sachsen-Anhalt soll genau das erforscht werden, also wie sich Drohnen besser erkennen und abwehren lassen. Innenminister Dobrindt hat dort ein Zentrum dafür eröffnet. Der CSU-Politiker sprach von einem Wettrüsten mit feindlichen Mächten bei der Drohnentechnologie. Er fügte hinzu, Deutschland erhöhe damit seine Schlagkraft gegen feindliche Drohnen deutlich. Nach dem beinahe Unfall am Münchner Flughafen am Samstag wird ein weiterer Zwischenfall gemeldet. Allerdings scheint dieser harmloser zu sein. Ein Airbus 380 setzte bei einer Landung gestern zu früh auf, sodass an der Startbahn die Beleuchtung beschädigt wurde. Den 350 Menschen an Bord passierte nichts. Beim ersten Vorfall eines Flugzeugs aus Vietnam gab es Probleme beim Start. Obwohl es zuletzt mehr Genehmigungen für den Bau von Wohnungen gegeben hat, bremst der Mieterbund dennoch die Euphorie. Dort spricht Präsidentin Weber-Moritz von einem guten Signal, aber nicht von einer Trendwende. Von Genehmigung bis Fertigstellung sei es ein weiter Weg, zudem brauche es vor allem bezahlbaren Wohnraum. Und aktuell befinden sich noch rund 760.000 Wohnungen im Bau. Angesichts des schweren Ebola-Ausbruchs in der Demokratischen Republik Kongo stockt Deutschland seine Hilfen auf. Weitere 11 Millionen Euro werden es sein, teilte Entwicklungsministerin Radovan mit. Die SPD-Politikerin spricht von einer dramatischen Lage in dem afrikanischen Land. Bislang starben mehr als 2.300 Menschen an dem Virus.
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0: So, jetzt am Abend sind noch ein paar Schauer unterwegs. In der Nacht wird es dann unterschiedlich bewölkt. Temperaturen gehen runter und zwar auf 17 bis 13 Grad. Morgen am Mittwoch gibt es im Süden ganz viel Sonnenschein, aber nördlich der Donau wechseln sich weiterhin Wolken, Sonne und auch ein paar letzte Schauer ab. Das ganze Morgen so bei 22 bis 31 Grad. Von Donnerstag bis ins Wochenende rein erwartet uns dann ein Mix aus Wolken, aus sonnigen Phasen und einigen Schauern und Gewittern. Das Ganze bei 22 bis 27 Grad.
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0: Ich bin gerade wieder einer der glücklichsten Seriengucker dieses Planeten, denn seit 2 Wochen ist sie raus, die mittlerweile 3. neue Staffel meiner persönlich absoluten Lieblingsserie. Heißt Ted Lasso, ich kann sie euch wärmstens empfehlen und wer von euch diese Serie noch nicht kennt, der sollte in dieser Stunde gleich mal genauer hinhören, denn Kollegin Lola stellt uns dieses ganze Projekt nochmal ausführlich vor. Schönen Feierabend jetzt erstmal mit den Kaiser Chiefs und I Predict a Ride. Kurz nach 6 ist es.

Home, da seid ihr hoffentlich auch demnächst angekommen hier im Feierabend mit Morgsen bei Ego FM. Es gibt Künstlerinnen, die schweben scheinbar total schwerelos über den Genregrenzen und diese Frau hier, Sophie Royer, ist da ein wirklich absolutes Ausnahmetalent. Die in Los Angeles aufgewachsene und mittlerweile in Wien lebende Musikerin, die ihre musikalischen Wurzeln unter anderem, hat sie mal in einem Interview erzählt, in der klassischen Violine hat, die verzaubert uns seit Jahren mit einem ganz eigenen, wunderbar verträumten Artpop. Und das tut sie auch in ihrer neuesten Single. Macht die Augen zu und atmet einmal tief ein. Hier ist Sophie Royer mit

0: Auch so wunderbar schöner, verträumter Feierabendsound von London Grammar hier bei Igor FM. Hey now. Und ganz verträumt geht's hier auch gleich weiter mit Paris Paloma. Und ihrer wunderbaren Single Good Girl, gleich hier bei mir. Schönen Feierabend, 17:45 mittlerweile.
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0: Fitzgeralds mit Burns an diesem Dienstagabend hier bei Ego FM. Ich muss euch ganz kurz mal von meiner absoluten Lieblingsserie erzählen. Habe ich sowieso schon öfter getan. Ich platze nämlich gerade voller Vorfreude und Glücksgefühlen, denn letzte Woche ist endlich die dritte Staffel von Ted Lasso erschienen. Dessen Soundtrack, den wir hier hören, übrigens von niemand Geringerem als Marcus Mumford von Mumford & Sons beigesteuert wird. Falls ihr zu denen gehört, die diesen charmanten US-Football-Trainer, der in England plötzlich ein Profi-Fußballteam übernehmen soll, bisher noch gar nicht auf dem Schirm hattet, keine Sorge. Meine Kollegin Lola holt euch jetzt in diesem Beitrag mal absolut ab und erzählt euch, warum ihr diese Serie auf jeden Fall gucken müsst.
1: 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Wenn eine Serie kreiert wird, dann läuft das meistens ziemlich ähnlich ab. Zuerst mal wird eine Pilotfolge produziert. Damit versucht man dann, einen Sender bzw. Geldgeber zu finden, die mit einsteigen. Und wenn das geklappt hat, dann wird eine Staffel produziert. Bei Ted Lasso war alles ein wenig anders. Im Jahr 2013 wollte der amerikanische Sportsender NBC Sports die Nachricht und das Volk bringen, dass bei ihnen in Zukunft die britische Premier League zu sehen ist. Dafür ließen sie Promospots produzieren. In der Hauptrolle ein etwas naiver und wahnsinnig optimistischer American Football Coach, der den Job als Trainer bei einem britischen Fußballclub übernehmen soll. Sein Name Ted Lasso.
2: Football in the States is my specialty, but they have a different kind of football over here.
3: They're going to play hard for all four quarters, okay?
4: Two halves.
3: Okay, halves. They're going to play hard for two halves. And we're going to play until there's a winner and there's
4: or
3: a loser.
4: A tie.
3: What's that?
4: A tie.
3: Okay, till there's a winner, a loser or a tie.
1: Die Spots wurden zu einem viralen Hit. Auch der Kopf der Idee und Hauptdarsteller des Spots, Jason Sudeikis, stellte fest, dass ihm die Rolle des Ted Lasso immer mehr ans Herz gewachsen ist. Seiner damaligen Partnerin, der Schauspielerin Olivia Wilde, kam dann die zündende Idee. Eigentlich sollte Ted Lasso als Serie weiterleben. Jason und seine kreativen Partner Joey Kelly und Brandon Hunt, der im Spot und in der Serie übrigens Coach Beard verkörpert, machten sich ans Werk. Und dann passierte erstmal nichts. Bis zum Jahr 2017. Jason spielte zu der Zeit mit einigen Freunden an manchen Abenden Baseball. Mit dabei in dieser Baseballgruppe Bill Lawrence, auch bekannt als Mastermind hinter der sensationellen Serie Scrubs. Irgendwo zwischen Homebase und Backstop kamen die beiden plötzlich auf Ted Lasso zu sprechen. Und nachdem Bill das Skript gelesen hatte, war er Feuer und Flamme. Eigentlich ist es total egal, ob ihr von Fußball eine Ahnung habt. Das hat Ted Lasso ja auch nicht. Er wird trotzdem von Rebecca Welton engagiert, ihren Fußballclub, den AFC Richmond, zu trainieren. Doch eigentlich will sie gar nicht, dass er dabei Erfolg hat. Denn der Fußballverein ist das Einzige, woran das Herz ihres Ex-Mannes hängt. Also möchte sie jetzt aus purer Rache dafür sorgen, dass der Verein den Bach runtergeht. Dass der American Football Trainer so gar keine Ahnung von Fußball hat, spielt ihr dabei also nur in die Karten. Seine Unwissenheit macht Ted allerdings mit seinem übergroßen Herzen und jeder Menge Optimismus wieder wett. Ich will jetzt gar nicht zu viel von der Story spoilern, aber so viel kann ich euch verraten. Ich musste die ganze Serie über grinsen. Von der Musik, die übrigens von Marcus Mumford von Mumford & Sons stammt. Über den Cast bis hin zur Story. Stimmt hier einfach alles. Ich könnte, um ehrlich zu sein, jetzt hier noch eine ganze Weile über Ted Lasso reden. Zum Beispiel darüber, dass eine der Inspirationen für die Rolle Jürgen Klopp gewesen ist. Oder darüber, dass Zach Braff, besser bekannt als JD aus Scrubs, bei einigen Folgen Regie geführt hat. Aber das würde, wie gesagt, den Rahmen sprengen. Lasst euch einfach selber von Ted und seinen Lebensweisheiten überzeugen. Ihr werdet es nicht bereuen.
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0: Mein ganz persönlicher, absoluter Serientipp des Vertrauens. Ted Lasso, guckt's euch an. Erst die ersten zwei Staffeln und dann könnt ihr direkt mit der neu erschienenen dritten Staffel weitermachen. Hier ist neue Musik von Claude bei Ego FM. She Doesn't Love Me.

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0: Meine Güte, dieser Titel triggert mich schon seit Jahrzehnten immer auf Banana Pancakes. Jack Johnson bei Ego FM und genau das ist auch Thema bei Kollege Markus Kafka. Am kommenden Wochenende wieder hier bei Ego FM.
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0: Denn in seiner Sendung geht es ja immer thematisch um ein Überthema und das ist seit letzter Woche bei ihm das Thema Essen und Trinken. Er sucht also Musiktitel, die sich mit Essen oder Trinken auseinandersetzen. Jack Johnson war da schon mal ganz gut vorne mit dabei. Eine Frage, die ich Markus vorab mal gestellt habe, würde er eigentlich auch mal was ausprobieren, was er ja essenstechnisch vielleicht bisher nicht so kannte?
2: Da bin ich eher zurückhaltend. Also ich bin relativ konservativer Esser.
0: Markus Kafka hat ja in seiner langen MTV-Karriere viele, viele große Stars vors Mikrofon bekommen und natürlich auch Einblick im Backstage-Bereich erhalten. Gab es denn mal so einen richtig weirden Tourrider, den er irgendwie mitbekommen hat?
2: Ja, es gibt immer mal so die typischen Unbescheidenheiten. Also, dass halt dann, ich glaube, Buster Rhymes war das, der hatte 20 Flaschen. Es gibt so eine Spezialausgabe von Le Courvoisier, diesem Cognac. Normalerweise kostet das eine Flasche 30, 40 Euro, aber es gibt eine, so eine besondere Ausgabe davon, da kostet eine Flasche halt über 100 Euro. Und da dachte ich mir so, wieso braucht er da so viele davon? Und dann ist es halt bei ihm immer so, dass er auch eben seine ganze Crew da noch mitsaufen lässt, was erstmal ganz nett ist, aber die Crew ist sehr groß. Und das war auch bei Buster Rhymes, glaube ich, bei der gleichen Veranstaltung, bei den MTV Awards war es so, dass der auch noch 100 Kondome haben wollte. Also natürlich nicht zum Essen. Aber da habe ich ihn auch gefragt, so, Alter, was hast denn du heute noch vor? Und da hat er auch gesagt, ja, ich und meine Crew. Gut, 100 Kondome ist halt schon sehr ambitioniert für mich.
0: Ja, also da gibt es einiges zu erzählen zum Thema Essen und Trinken und natürlich auch den ein oder anderen Musiktitel. Falls ihr musikalische Inspirationen für ihn habt, für seine Playlist, dann schickt sie ihn gerne, wie immer, am besten per E-Mail. Landet direkt in seinem Postfach countdown25@egofm.de. Die ganze Sendung dann am kommenden Sonntag von 9 bis 11 bei Ego FM. Ja, und zum Thema Essen hätte ich hier noch eine kleine Inspiration. Einen Titel, den hört man hier eher selten bei Ego FM. Dabei finde ich, ist es so ein richtig guter Laune-Song. Sehr verehrte Damen und Herren, an diesem Dienstagabend. Hier ist aus der Kolmännischen Plattenkiste Bürger Lars Dietrich mit Sexy Eis, aber bitte mit Sahne.

ich hatte ganz vergessen, das ist auch so ein fieser Ohrwurm, ist dieser Titel. Bürger Lars Dietrich, Sexy Eyes hier bei Ego FM an diesem Dienstagabend. Viel Musik, die alles ändert, damit geht's gleich bei mir weiter. Zum Beispiel hätte ich im Angebot die neueste Single der Giant Rooks, nennt sich Slow Dance, oder den hier von den Yeah Yeah Yeahs.

0: Gold Lion. Und hört er gleich bei mir. 7:15 ist es.
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0: Mit ganz viel Flow durch den Feierabend und Mowgli bei Ego FM. Um 19 Uhr mittlerweile, nach ganz vielen zahlreichen Drohnenvorfällen an Flughäfen, hat die Bundesregierung jetzt in Sachsen-Anhalt ein neues Forschungszentrum eröffnet. Da sollen auch ganz gezielte Abwehrmöglichkeiten gegen die ganze wachsende Bedrohung entwickelt werden. Die Einzelheiten dazu und alles, was sonst an diesem Dienstagabend wichtig ist aus der Welt, jetzt wieder kurz für euch zusammengefasst.
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2: Ich bin Joshua Heise. Deutschland stärkt seine Drohnenabwehr. Dazu gibt es nun ein neues Forschungszentrum in Sachsen-Anhalt in Kochstedt. Bundesinnenminister Dobrindt sagte bei der Eröffnung, es gehe darum, sich in einem Schattenkrieg zu behaupten. Claudia Wächter berichtet.
3: Dieser Schattenkrieg ist eine dunkle Bedrohung, warnt Dobrindt. Aber der Tag heute sei bedeutend, denn man verstärke endlich die Schlagkraft gegen angreifende Drohnen, gegen eine hybride Bedrohung. Konkret geht es in dem Zentrum um die Fragen, wie erkennt man Drohnen, ortet sie und vor allem, wie holt man sie schnell vom Himmel?
2: Die Kontrollen an den deutschen Außengrenzen sollen um ein weiteres halbes Jahr verlängert werden. Innenminister Dobrindt hat den Schritt offiziell bei der EU-Kommission angemeldet. Die Lage an Europas Außengrenzen zeige, dass zum Zurückdrängen der illegalen Migration weiterhin Kontrollen benötigt würden, sagte Dobrindt der Bild-Zeitung. Letzten Monat waren zehntausende Migranten in die spanische Exklave Ceuta gekommen. Finanzminister Klingbeil hat die Kritik von CDU und CSU an seiner Steuerreform zurückgewiesen. Die Unionschefs Merz und Söder hätten die Pläne im Koalitionsausschuss mitentschieden, so der SPD-Vorsitzende. Der Entwurf sieht Entlastungen von rund 10 Milliarden Euro jährlich vor, vor allem für kleine und mittlere Einkommen. Eine Familie mit zwei Kindern solle dadurch etwa 600 Euro im Jahr sparen. Nach dem Beinahe-Unfall am Münchner Flughafen vor wenigen Tagen wird ein weiterer Zwischenfall gemeldet. Allerdings scheint dieser harmloser zu sein. Ein Lufthansa Airbus A380 setzte bei der Landung gestern zu früh auf, sodass an der Startbahn die Beleuchtung beschädigt wurde. Den Menschen an Bord passierte nichts. Beim ersten Vorfall eines Flugzeugs aus Vietnam gab es Probleme beim Start.
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0: So, jetzt am Abend sind noch ein paar Schauer unterwegs. In der Nacht wird es dann unterschiedlich bewölkt. Temperaturen gehen runter und zwar auf 17 bis 13 Grad. Morgen am Mittwoch gibt es im Süden ganz viel Sonnenschein, aber nördlich der Donau wechseln sich weiterhin Wolken, Sonne und auch ein paar letzte Schauer ab. Das Ganze morgen so bei 22 bis 31 Grad. Von Donnerstag bis ins Wochenende rein erwartet uns dann ein Mix aus Wolken, aus sonnigen Phasen und einigen Schauern und Gewittern. Das Ganze bei 22 bis 27 Grad.
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0: Sexy Eyes mit Sahne, Sexy Eyes Banane. Der Ohrwurm hängt mir immer noch nach vom Bürger Lars Dietrich. Vorhin schnell weg damit und ganz schnell zu einem neuen Titel und zu einem höchstwahrscheinlich neuem Ohrwurm, und zwar von diesem wunderbaren Künstler hier, der mich auch schon sehr, sehr lange begleitet und den ich immer sehr, sehr gerne sehe hier in meiner Musikplaylist bei Ego FM. Hier ist der wunderbare Casper an diesem Dienstagabend mit Im Ascheregen. Kurz nach sieben ist es.
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Die Klecksens hier bei Ego FM. Es gibt manchmal so Songs, die katapultieren einen beim allerersten Takt gedanklich sofort in so einen schönen, warmen Sonnenuntergang rein. Und das tut auch dieser neue Titel hier bei uns. Hinter dem Namen Solana verbirgt sich nämlich die in Lagos basierte Afro-Fusion-Künstlerin und Songwriterin. Ich hoffe, ich spreche sie richtig aus. Ongulana heißt sie eigentlich. Bekannt wurde sie unter anderem als Teil von Mr. Easys Empower-Kohorte. Und sie hat sich über die Jahre einen echt guten Namen gemacht mit einem Sound, der ganz geschickt Afropop, R&B, Dancehall und Afrobeats verbindet, und das zeigt sie auch in ihrer neuesten Single. Da hat sie sich niemand Geringeres als den Star-Producer Killer Tunes mit an die Seite geholt, der sich auch längst als Hitmaker hinter einigen der großen Afrobeats-Brettern einen Namen gemacht hat. Hier sind die beiden mit dem neuen Titel O Cocoon.

In the Night von Clapton hier bei Ego FM. Ich freue mich hier gleich über die wunderbare Joy Denalani und ihren Song I Gotta Know. Und auf Monsters and Men sind auch mit dabei.

0: Empire. Hören wir sie gleich in ein paar Minuten. 7:15 ist es.
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0: Freude in Alani. I gotta know hier bei Ego FM.
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0: Ja, an dieser Stelle könnte man auch He's Electric sagen, und zwar Biber Stroja, besser bekannt als der Strohmann. Ich weiß nicht, ob ihr von dem Typen schon mal was gehört habt. Was es mit dem auf sich hat, das erklärt uns Kollege Simon. Grüß dich, servus.
4: Hallo.
0: Wer ist bitte Bibi oder Bibia Stroja und was hat das eigentlich mit unserer Themenwoche zu tun?
4: Biber Stroja war Serbe und der sogenannte Strommann, wie du schon gesagt hast, oder auch als Batteryman bekannt. Mhm. So wurde er genannt und das hatte einen ganz bestimmten Grund. Er konnte nämlich mit bloßen Händen offene Stromkabel anfassen oder mit Stahlnägeln in Steckdosen rumpulen.
0: Wahnsinn. Du hast gerade gesagt, er war der Strommann. Ist es doch mal irgendwann schiefgegangen?
4: Nein, also er ist dieses Jahr gestorben. Das hatte aber mit seiner Fähigkeit nichts zu tun. Er war leider krank. Allerdings bei uns, in Anführungszeichen, normalen Menschen wäre das wohl sehr schnell schiefgegangen. Und Biber Stroja hat das auch nur durch Zufall entdeckt. Er hat als Schlosser eine Lehre gemacht und an einem Tag, an dem es geregnet hat, war der Boden der Werkstatt pitschnass und er hat aber weiter an seiner Schweißmaschine gearbeitet, die noch am Strom angeschlossen war und bekam dann einen richtig krassen Stromschlag. Anstatt aber tot umzufallen, hat es ihm gar nichts ausgemacht.
0: Der Wahnsinn. Die Kollegen haben sich aber wahrscheinlich schon mächtig erschrocken, könnte ich mir vorstellen.
4: Mit Sicherheit, aber sie haben sich dann auch schnell wieder gefangen und sich gleich den nächsten Blödsinn ausgedacht. Das mit den Nägeln in der Steckdose nämlich. Und auch da hat er gesagt, kein Problem, ich spüre gar nichts. Und dann hat er irgendwie gemerkt, okay, ich kann vielleicht die Arbeit als Schlosser an den Nagel hängen und mit dieser Fähigkeit um die Welt reisen. Und das hat er auch gemacht und dann unter anderem auch Blitze mit bis zu 20.000 Volt durch seinen Körper jagen lassen.
0: Wahnsinn, völlig verrückt. Eine Frage habe ich aber, Simon, wie ist das überhaupt alles möglich?
4: Das lag an seiner Haut. Er hatte ganz besonders trockene Haut und je feuchter die Haut ist, desto stärker und schneller fließt der Strom dadurch. Das war bei ihm eben nicht so und deswegen hat seine Haut kaum Strom geleitet und er konnte so viele freiliegende Leitungen anfassen, wie er wollte.
0: Wahnsinn. Also Biber Stroja war bekannt als der sogenannte Strommann aus Serbien und jetzt kennt ihr seine verrückte Geschichte auch. Simon, dank dir.
4: Gerne.
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0: Virtual Insanity. Ich habe Miroquai hier bei Ego FM und es passt sich ganz gut, denn hier steht auch schon Kollmanns Plattenkiste an für heute.
1: 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Die Leute sind da hingepinkert, weil sie wussten, ich werde die Platte wieder spielen.
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0: Und diese Woche öffne ich mein Archiv hier abends für ein Motto, das einfach unter die Haut geht. Unsere Themenwoche She's Electric. Und da habe ich meine Plattenkiste mal so richtig auf links gedreht und all die schönen Stückchen rausgesucht, die für mich, also für mich persönlich quasi, den Inbegriff elektronischer Energie ausmachen. Und das sind meine ganz persönlichen Favoriten in diesen Tagen. Mal so treibende Hausklassiker, die mit dabei sein können, die mich schon durch die ein oder andere Nacht getragen haben. Oder der ein oder andere sehr schön feingeschliffene Remix eines altehrwürdigen Titels. Und um genau dieses Gefühl dieser Euphorie mal einzufangen, habe ich einen Track rausgegramt, der eigentlich ein Stückchen Clubgeschichte ist. Wer von euch erinnert sich noch an Fatboy Slims ikonisches Right Here, Right Now? Heute hier bei mir gibt es das Ganze in einem ganz kleinen bisschen anderem Gewand, das diesen Klassiker hier direkt heute ins Heute katapultiert. Und zwar das Duo Camel Fat. Das hat sich diesen Meilenstein mal geschnappt und ihm einen sowas von elektronischen Anstrich verpasst, der so massiv und so druckvoll daherkommt, dass er einfach nur Spaß machen kann. Also, Radioregler nach oben, lasst euch von diesem Beat hier tragen. Aus der kollmannschen Plattenkiste, Fatboy Slim, Right Here, Right Now, im Camel Fat Remix.

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2: den Streets geht's durch diesen Dienstagabend und gleich ab 20 Uhr mit meinen Kolleginnen und Kollegen der jungen Talente. Davor aber noch ein bisschen Musik, die alles ändert. Die neue Scheibe von Cage the Elephant werden wir hören und den Klassiker hier vom Tudor Cinema Club. No. Sun hören wir gleich noch. Euch einen schönen Dienstagabend und bis morgen ab 4. Servus.
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1: Ich bin Joshua Heise. Die Kontrollen an den deutschen Außengrenzen sollen um ein weiteres halbes Jahr bis Mitte März verlängert werden. Das hat Bundesinnenminister Dobrindt jetzt offiziell bei der EU-Kommission angemeldet. Thomas Brockt berichtet.
2: Eigentlich sollen im Schengen-Raum die Grenzen offen sein. Doch schon seit 2 Jahren gilt das für die deutschen Außengrenzen nicht mehr. Kritik daran gibt es immer wieder. Doch jetzt kommt, wenn die EU-Kommission nicht widerspricht, die nächste Verlängerung. Innenminister Dobrindt hatte das schon vor kurzem angekündigt. Nach dem Massenansturm von Migranten auf die spanische Exklave Ceuta in Nordafrika.
1: Obwohl es zuletzt mehr Genehmigungen für den Bau von Wohnungen gegeben hat, bremst der Mieterbund dennoch die Euphorie. Dort spricht Präsidentin Weber-Moritz von einem guten Signal, aber nicht von einer Trendwende. Von Genehmigung bis Fertigstellung sei es ein weiter Weg. Zudem brauche es vor allem bezahlbaren Wohnraum und aktuell befänden sich noch rund 760.000 Wohnungen im Bau. Im Hohenfenn in Belgien kämpft die Feuerwehr weiter gegen die Flammen. Damit diese nicht auf deutsches Gebiet übergreifen, werden Brandschneisen geschlagen. Das Feuer ist laut belgischem Innenministerium weitgehend gestoppt. Nur eine Brandfront in unwegsamem Gelände lässt sich vom Boden aus nicht bekämpfen. Problem: Löschflugzeuge können wegen Regens und Bewölkung nicht fliegen. Apple ändert von Oktober an seinen App Store in der EU. Nutzer sollen dann mehr Wahlfreiheit beim Herunterladen und Bezahlen von Apps bekommen. Zudem dürfen Entwickler ihre Programme künftig leichter auch außerhalb des App Stores anbieten. Die EU-Kommission hatte Apple letztes Jahr wegen Verstößen gegen den Digital Markets Act mit 500 Millionen Euro Strafe belegt und will die Umsetzung der Änderungen jetzt genau beobachten.
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3: Ihr hört die jungen Talente auf Ego FM. Für euch ist wieder eure Caro aus Augsburg am Start. In der nächsten Stunde haben wir viele spannende Themen vorbereitet. Wir füllen das Sommerloch mit unnötigem Wissen, waren aber auch sehr politisch unterwegs. Jetzt geht's erstmal los mit Musik. Hier ist Glass Animal mit Your Love.

0: hört die jungen Talente aus Augsburg. Ich bin Caro und Julia und Julia haben für euch einige Random Facts vorbereitet, von denen ihr wahrscheinlich noch nichts wusstet. Ich habe reingehört und musste gleich an dieses riesige Glitzerbuch von Guinness Weltrekorde denken. Wer hat das nicht geliebt?
1: Hast du schon von richtig coolen Rekorden gehört?
2: Nee, aber kennst du ein paar richtig gute?
1: Klar, ich kenne richtig viele. Und eins der guten ist, wie lang Randy Gardner es geschafft hat, ohne zu schlafen durchzuhalten. Was glaubst du denn, wie lange er es geschafft hat?
3: Keine Ahnung, vielleicht so 2 Tage, vielleicht sogar 3, aber das ist schon sehr unwahrscheinlich.
1: Ja, dachte ich mir auch, aber eigentlich sind es 11 Tage.
3: Oha, hätte ich jetzt nicht gedacht. 11 Tage, das ist schon ein bisschen crazy. Also ich hätte höchstens nur so 1 Tag geschafft. So, kommen wir zum nächsten Rekord. Und zwar, ein Spieler hat ungefähr 3000 Jenga-Steine gleichzeitig gestapelt, ohne dass sie umgefallen sind.
1: Boah, das ist ja krass. Da müsste ich auch erstmal üben, um das zu schaffen. Der nächste Rekord ist 2009 entstanden. Nämlich ist Usain Bolt 9,58 Sekunden auf 100 Meter gesprintet. Das ist schneller, als viele Autos in der Stadt fahren dürfen.
3: So schnell könnte ich niemals sprinten. Da hat er meinen Rekord auf jeden Fall gebrochen. Und jetzt gibt's noch den leckersten Rekord. Und zwar gab's einen Riesenburger, der einfach eine ganze Tonne gewogen hat und so groß war wie ein kleiner Tisch.
1: Geil, den hätten wir uns teilen können. Jetzt habe ich einen guten Einblick bekommen und du sicherlich auch.
3: Ja, und als nächstes haben wir 1 Minute unnützes Wissen.
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3: Wusstet ihr, dass an einem Tag bis zu 300.000 Torten in Großbäckereien, wie zum Beispiel in Koppenrad und Wiesen, produziert werden?
5: Wow!
1: Auf Instagram kann man auch in einer Stunde etwa 60 bis 240 Shorts anschauen.
5: Wow!
3: Und in einer Stunde werden ungefähr 9.400 Menschen geboren. Das sind ungefähr 157 Geburten pro Minute.
5: Wow!
1: Das Nationaltier von Schottland ist ein Einhorn.
5: Wow!
3: Brasilien ist schon 5-mal in der WM Erster geworden.
0: Das waren Julia und Julia und dank den beiden wissen wir jetzt viel, viel mehr. Jetzt hören wir Gwendolyn mit Choke My Style. He's never surfed in his life.

0: Im Frühjahr waren Kommunalwahlen. Was Kommunalwahlen sind, wie sie ablaufen und wieso wählen gehen so wichtig ist, haben sich 11 Jugendliche zur Aufgabe gemacht, anderen jungen Leuten verständlich zu erklären. Und zwar über TikTok und Instagram mit kurzen Videos. Sie haben die TikTok-Redaktion Kommunalwahlen for You in der Medienstelle Augsburg ins Leben gerufen. Die TikTok-Redaktion Kommunalwahl for You hat coole und einfache Erklärvideos gepostet, sowie Trends rund ums Wählen, um junge Leute die Angst vor dem Wählen zu nehmen, um zu zeigen, dass jede einzelne Stimme zählt. Auf jeden Fall fand die Jury vom Bayerischen Engagierpreis das Projekt so cool, dass Kommunalwahl for You den ersten Platz in der Sonderkategorie Jugend geholt hat. Die Jugendlichen haben sich deswegen am 11. Juni auf den Weg in die BMW-Welt in München gemacht, um den Preis entgegenzunehmen. Wie es sich anfühlt, Teil der TikTok-Redaktion zu sein und so einen krassen Preis zu bekommen, hört ihr jetzt im Interview mit Chris und Emsi.
1: Hey Leute, ich bin Emsi von der Radioredaktion Junge Talente und ich bin heute hier mit Chris.
2: Von der Jugendkampagne Kommunalwahl for You.
1: Richtig, richtig cool. Du hast uns ja schon ein bisschen erzählt, was Kommunalwahl for You ist. Und ich hätte jetzt noch ein paar Fragen an dich, wie das so war.
2: Ja, sehr gerne. Schieß los.
1: Okay. Wie hast du dich denn gefühlt, als ihr erfahren habt, dass ihr den Preis gewonnen habt?
2: Also ich war auf der einen Seite extrem überrascht, weil ich es nicht erwartet hätte, dass wir so direkt den ersten Platz belegen werden. Und zum anderen auch extrem glücklich darüber, dass sich die ganze Recherche, das Schneiden, das Filmen ausgezahlt hat. Vor allem, weil wir auch so einen großen Erfolg hatten und dann damit einfach noch das alles krönen konnten mit dem ersten Platz.
1: Voll, ich fand die Videos sahen schon echt richtig professionell aus. Die Preisverleihung selber, wie aufgeregt warst du?
2: Also ich muss ehrlich sagen, die Aufregung wurde von Minute zu Minute immer mehr. Also ich wusste, okay, im Plan, ich bin gleich dran. Und als wir dann aufgerufen worden sind auf die Bühne, dann ging das Herz so richtig hoch. Dann stand man da vor 100, 200, 300 Leuten und alle haben dich angeschaut und die applaudiert. Da war man auf der einen Seite auch stolz, aber auch ein bisschen aufgeregt, wenn man so, das war so ungewohnt so, man kannte es einfach noch nicht.
1: Voll toll. Was war denn so das Feedback von den anderen? Weil ihr wart ja von einem großen Publikum und da waren ja auch andere Leute da, die selber Preise gewonnen habt. Ist irgendwie jemand auf euch zugekommen?
2: Also wir hatten extrem positives Feedback von mehreren Seiten. Es kamen ganz viele Leute auf uns zu und meinten, ey, super Projekt, ich finde super, dass ihr euch so einsetzt, gerade auch in Zeit der aktuellen politischen Situation, und fand es einfach super, dass wir vor allem den Jugendlichen die Themen besser erklären und näher bringen und dass wir uns halt auch so engagieren, weil wir die Zukunft halt sind, wie gesagt, und das einfach ein positiver Ausblick auf mehr gibt.
1: Was ist denn so jetzt deine Message nach vor allem nochmal dem Projekt? Ja, was willst du vielleicht auch den jungen Zuhörern und Zuhörerinnen mitgeben?
2: Also was ich am meisten mitgeben würde, ist einfach auch der Grund für unsere Kampagne. Einfach geht, sobald ihr wählen könnt, geht wählen, weil ihr könnt wirklich was bewirken. Und es ist wichtig, dass ihr wählen geht, weil nicht wählen zu gehen ist keine Option.
1: Also bitte bleibt politisch aktiv. Politik ist nichts, was irgendwie weit weg geschieht, sondern ja, wir sind zwei ganz normale Leute. Wir gehen auch in die Schule und irgendwie, es macht ultra Bock. Es macht einfach so viel Spaß und man kann da echt was verändern. Wird es denn noch mehr geben in Zukunft von euch?
2: Also natürlich, wir haben auf jeden Fall noch vor, weiterzumachen. Und wenn ihr selber auch Bock habt, zu schneiden, zu recherchieren, aufzunehmen, euch selber zu beteiligen, kommt sehr gerne in unser Team. Ihr seid herzlich willkommen. Wir haben auf jeden Fall sehr viel Bock und wollen noch in Zukunft noch auf jeden Fall noch weitermachen und Vollgas geben.
0: Herzlichen Glückwunsch an euch. Die Jugend

Redaktion wird begleitet von der Medienstelle Augsburg des JFF. Wenn ihr mitmachen wollt, dann meldet euch unter msa@jff.de oder auf TikTok bei Kommunalwahl4U oder über Instagram bei der Medienstelle Augsburg. Jetzt kommt Chelsea Wolf mit

0: das war Set Me Free von The Kinks. Und wir machen weiter mit etwas politischer Bildung. Klimakrise, Kriege und Bedrohungen bringen nicht nur Politiker ins Grübeln, sondern beschäftigen besonders die junge Generation. Seit Januar diesen Jahres müssen alle Männer des Jahrgangs 2008 einen Fragebogen der Bundeswehr ausfüllen. Für manche bedeutet es Sicherheit, für andere das Gegenteil. Deutschlandweit demonstrieren Schülerinnen und Schüler. Auch hier in Augsburg hatten wir mehrere Schülerproteste gegen die Wiedereinführung der Wehrpflicht. Weil zu oft über Jugendliche anstatt mit ihnen geredet und diskutiert wird, hat das Friedensfest 18-Jährige eingeladen, ihre Debatte selbst zu führen. Clara Jung und Jakob Palme haben dazu unterschiedliche Perspektiven und durften diese auf der Diskussion teilen.
1: Ich bin 18 Jahre alt, also auch genau 2008 Jahrgang, am 7. Januar geboren, also 7 Tage quasi nach dem 2007er Jahrgang. Das heißt, ich falle auch in diese Musterung rein, später mal, und auch habe ich schon einen Brief bekommen, den ich ausgefüllt habe und auch schon zurückgeschickt habe. Ich bin politisch selber sehr aktiv bei den JUSOs, also der Jugendorganisation der SPD, und engagiere mich aber auch sonst viel für Politik.
2: Ich bin die Clara, ich bin von der Jungen Union, ich glaube, da erschließt sich schon, welche Position ich heute vertreten werde. Ich bin 18 Jahre alt, aber ich bin vom Jahrgang 2007, also ich bin nicht mehr drin. Ich will aber selber zum Bund gehen, ich will eine Ausbildung machen, eine Grundausbildung, genau.
0: In der Diskussion ging es um das Unsicherheitsgefühl und die Angst vor dem Krieg in Europa, die besonders die junge Generation sehr stark beschäftigen. So nimmt das auch Clara wahr und sieht die Pflicht daher positiv.
2: Man hat irgendwie das Gefühl, boah, wir sind total ausgeliefert. Und da hilft eben die Wehrpflicht meiner Meinung nach. Die gibt einem nämlich Sicherheit. Die gibt einem das Gefühl, okay, ich weiß, was zu tun ist im Notfall. Ich kann was machen, ich kann meinen Beitrag leisten. Für mich selber ist es eine Frage von, okay, bist du bereit, die Werte, die Demokratie von deinem Land zu verteidigen? Ich stehe hinter unserem Grundgesetz, ich stehe hinter unserer Demokratie und deswegen will ich sie auch verteidigen. Im Notfall mache ich das eben auch gerne und das auch mit der Waffe in der Hand. Aber ich kann auf der anderen Seite auch voll verstehen, wenn Leute sagen, ich kann es moralisch einfach nicht mit mir vereinbaren.
1: Ich muss sagen, dass ich grundsätzlich nichts gegen eine verteidigungsfähige Armee habe, nur ich möchte kein Teil davon sein. Für mich persönlich ist die Wehrpflicht und vor allem die Debatte, gerade wie sie im Moment geführt wird, ein wahnsinniger Unsicherheitsfaktor in meinem persönlichen Leben, aber auch im Leben von meinem Umkreis. Weil ich halt sehe, dass durch dieses, es ist nie klar, was jetzt in diesem Gesetz auch wirklich drinsteht, was durchgesetzt wird. Das ist eine wahnsinnige Unsicherheit, auch in der gesamten Generation.
0: Das waren die unterschiedlichen Perspektiven von Clara und Jakob. Jakob ist als Mann und Jahrgang 2008 ganz direkt von der neuen Regelung betroffen. Er hat einen Fragebogen über das persönliche Interesse zur Bundeswehr bekommen und erzählt uns davon.
1: Ich fand den Fragebogen an sich nicht so schlimm. Ich hatte nur, also da gab es noch so eine Beilage zu dem Brief, wo dann quasi gezeigt wird, dass die Bundeswehr alles abfragen darf über einen bei verschiedenen Ämtern, und das fand ich dann schon krass. Und diese Fragen waren ein bisschen seltsam gestellt. Es gab eine Skala von 0 bis 10, wie viel Motivation man hat, Soldat zu werden. Und nur die Antwort 0 von 10 wäre grundsätzlich kein Interesse, und 1 hat schon bedeutet grundsätzliches Interesse. Da war ich auch ein bisschen wütend, weil es für mich aus meiner Perspektive so gewirkt hat, als würde man wollen quasi, dass junge Leute dann irgendwie 3 ankreuzen und dann aber ja schon als grundsätzliches Interesse gelabelt sind.
0: In der Diskussion ging es auch um die Gleichberechtigung und den gleichen Pflichten für Männer und Frauen. Während es für Männer verpflichtend ist, ist es für Frauen freiwillig. Nur 4% der Frauen haben den Fragebogen bereits ausgefüllt abgegeben. Sowohl Clara als auch Jakob sehen, dass es in der Diskussion um die Wehrpflicht auch um die Frage der Gleichberechtigung geht.
1: Bevor die Leute alle dieselben Pflichten, also dieselben Bürgerpflichten auch erfüllen sollten, zum Beispiel im Thema Wehrpflicht, muss auch erstmal quasi ein Rahmen geschaffen werden, in dem alle auch real die gleichen Rechte haben. Und ich finde, dass Frauen in unserer Gesellschaft immer noch strukturell stark benachteiligt sind. Dass es eine weitere Last wäre, eine weitere Zumutung, wenn man jetzt sagt, auch Frauen müssten diesen Dienst zusätzlich noch an der Waffe ableisten.
2: Ich glaube, wir brauchen eine Verteidigung für alle, eine Wehrpflicht für Männer und Frauen, und müssen parallel gute Gesellschaftspolitik bearbeiten. Also sagen, okay, parallel müssen wir dafür sorgen, dass Männer mehr Care-Arbeit machen, dass sich Männer mehr auch um ihre Familien kümmern. Das muss gleichzeitig passieren. Wenn wir jetzt die Diversität in die Bundeswehr bringen, indem wir mehrere Leute da reinbringen, dann, glaube ich, schaffen wir Veränderungen, und das auch für Frauen. Wenn Frauen gar nicht erst da drin sind, wie sollen wir dann sie überhaupt richtig integrieren? Ich glaube, wir schaffen eine diversere Bundeswehr, die wirklich auch unsere Gesellschaft abbildet und repräsentiert. Wenn mehr Leute dann überhaupt da drin sind, dann schaffen wir auch Veränderungen.
0: Jakob fasst am Ende nochmal zusammen, worin er die Problematik sieht.
1: Wir sind eine Generation, die sehr viel schaffen wollen, die auch wahnsinnig engagiert sind. Ich glaube, unsere Generation ist, glaube ich, bei den quasi der prozentualen Anteil, wer in Vereinen oder so Führungsrollen übernimmt oder wer gesamtgesellschaftlich Verantwortungsrollen übernimmt, vorne mit dabei. Und auch in der Produktivität, tatsächlich wirtschaftlich, sind wir die Generation, die am meisten Produktivität aufweist durch die Altersgruppen hinweg. Und da finde ich es aber echt schade, dass im Grunde nur noch Politik für ältere Leute gemacht wird, dass quasi man sein eigenes Wählerklientel und seine eigenen Prozente sicher als Basis hat. Aber man braucht sich nicht wundern, wenn dann einem Wut entgegenkommt oder Frust, wenn man dann über unsere Köpfe hinweg was entscheidet. Und das finde ich so problematisch gerade.
0: Ich finde es schön und wichtig zugleich, dass Jugendliche auf dem Augsburger Friedenfest die Möglichkeit haben, ihre Meinung zu vertreten und mitzudiskutieren. Das sollte auf jeden Fall keine einmalige Situation sein. Die Politik sollte nicht über das Leben von Jugendlichen bestimmen, sondern mit ihnen gemeinsam in die Zukunft blicken. Ihr hört die jungen Talente auf Ego FM und jetzt läuft You're Not Good Enough von Blood Orange.

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0: Eine Stunde ist schon wieder vorbei. Das war's also auch für heute mit den jungen Talenten auf Ego FM. Ich bin eure Caro aus Augsburg und wünsche euch noch einen schönen Abend. Bis dahin, wenn ihr auch mal eine Sendung moderieren wollt oder Beiträge gestalten wollt und unter 26 Jahre seid, dann meldet euch gerne bei uns jungetalente@egofm.de oder auf Instagram jungetalente auf egofm. Bis dahin.
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1: Ich bin Joshua Heise. Der CO2-Preis muss Firmen so sehr wehtun, dass sie lieber in klimafreundliche Projekte investieren. Das zeigt eine Umfrage des IFO-Instituts. Demnach müsste der Preis pro Tonne CO2 fast doppelt so hoch sein wie bisher. Doch die EU-Kommission und Bundeswirtschaftsministerin Reiche wollen den Emissionshandel weiter abschwächen. Damit würde der Anreiz, klimafreundlich zu investieren, quasi wegfallen. Wieder ein Zwischenfall am Münchner Flughafen. Gestern Abend ist ein Flugzeug zu früh aufgesetzt und hat dabei die Beleuchtung der Landebahn beschädigt. Das hat die Lufthansa jetzt bestätigt. Alle 351 Passagiere blieben unverletzt. Mehr dazu von Pia Wegner.
2: Wieso der Airbus zu früh aufgesetzt hat, ist bislang unklar. Die Bundesstelle für Flugunfalluntersuchung hat sich der Sache angenommen. Erst am Samstag war eine Boeing der Fluggesellschaft Vietnam Airlines beim Start über das Bahnende hinausgefahren, weil sie zu langsam war. Das Flugzeug konnte zwar gerade noch so abheben, musste aber 2 Stunden später beschädigt wieder in München landen.
1: Deutschland muss feuchter werden, so fordern es die beiden Umweltschutzverbände NABU und BUND. Hintergrund sind die schweren Wald- und Moorbrände im Hürtgenwald und im Hohenfenn nahe der belgisch-deutschen Grenze. Die Verbände betonen, wenn trockengelegte Moore, Wälder und Auen schnell wieder vernässt werden, schützt das nicht nur gegen Brände, sondern auch vor Dürre, Hitze und Starkregen. In Perus Hauptstadt Lima sind archäologische Überreste eines möglichen Menschenopfers entdeckt worden. Das rund 1400 Jahre alte Skelett eines vermutlich erwachsenen Mannes wurde in der Ruinenstätte Huacapuquiana gefunden, dort, wo einst ein unterirdischer Wasserkanal rituell verschlossen wurde. Das Kulturministerium sieht darin neue Einblicke in die indigene Kultur Perus.
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1: Ich bin Hendrik Daum. Die Kontrollen an den deutschen Außengrenzen sollen um ein weiteres halbes Jahr bis Mitte März verlängert werden. Das hat Bundesinnenminister Dobrindt jetzt offiziell bei der EU-Kommission angemeldet. Thomas Brockt berichtet.
2: Eigentlich sollen im Schengen-Raum die Grenzen offen sein. Doch schon seit 2 Jahren gilt das für die deutschen Außengrenzen nicht mehr. Kritik daran gibt es immer wieder. Doch jetzt kommt, wenn die EU-Kommission nicht widerspricht, die nächste Verlängerung. Innenminister Dobrindt hatte das schon vor kurzem angekündigt. Nach dem Massenansturm von Migranten auf die spanische Exklave Ceuta in Nordafrika.
1: Ein Arbeitszeugnis kann darüber entscheiden, ob wir einen Job bei einem neuen Arbeitgeber bekommen oder nicht. Jede 7. Firma lässt diese Zeugnisse mittlerweile von KI verfassen. Das geht aus einer Bitkom-Umfrage hervor. Personalabteilungen setzen generell immer mehr auf künstliche Intelligenz. Am häufigsten bei der Weiterbildung von Mitarbeitern. Verfall und Immobilienspekulation. In Deutschland sind in den vergangenen 2 Jahren mehr als 1.000 Denkmale unwiederbringlich verloren gegangen, mehr als eines pro Tag. Das geht aus dem sogenannten Schwarzbuch der Deutschen Stiftung Denkmalschutz hervor. Damit hat sich die Situation weiter verschlechtert. Der Aufwand für den Erhalt werde oft als zu groß erachtet. Dazu kämen Brände und Vandalismus. Beim FC Bayern gibt es erneut Sorgen um Nationalspieler Jamal Musiala. Beim 4:2 Testsieg in Heidenheim musste er nur 9 Minuten nach seiner Einwechslung behandelt werden und konnte die Partie nicht fortsetzen. Schon beim Test gegen Leipzig hatte er Probleme gehabt und lag zeitweise regungslos auf dem Platz. Am Samstag steht mit dem Supercup das erste Pflichtspiel der Bayern an. Gegner ist Dortmund.
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1: Ich bin Hendrik Daum. Bundesinnenminister Dobrindt will die Grenzkontrollen an den deutschen Außengrenzen bis Mitte März verlängern. Die Entwicklungen an den europäischen Außengrenzen zeigten, dass das Zurückdrängen der illegalen Migration weiterhin Kontrollen brauche, so Dobrindt. Er hatte das Vorhaben schon Ende Juli angekündigt, als zehntausende Migranten die Grenze von Marokko nach Ceuta in Nordafrika überquerten. Die Bundesregierung hat in Sachsen-Anhalt ein neues Drohnenforschungszentrum eröffnet. Es ist beim Deutschen Zentrum für Luft- und Raumfahrt angesiedelt und soll vor allem erforschen, wie Drohnen besser erkannt und abgewehrt werden können. Das soll am früheren Flughafen Magdeburg-Kochstedt unter realistischen Bedingungen getestet werden. In den kommenden Jahren sollen für das Zentrum 10 Millionen Euro ausgegeben werden. Verfall und Immobilienspekulation. In Deutschland sind in den vergangenen 2 Jahren mehr als 1.000 Denkmale unwiederbringlich verloren gegangen, mehr als eines pro Tag. Das geht aus dem sogenannten Schwarzbuch der Deutschen Stiftung Denkmalschutz hervor. Damit hat sich die Situation weiter verschlechtert. Der Aufwand für den Erhalt werde oft als zu groß erachtet. Dazu kämen Brände und Vandalismus. Beim FC Bayern gibt es erneut Sorgen um Nationalspieler Jamal Musiala. Beim 4:2-Testsieg in Heidenheim musste er nur 9 Minuten nach seiner Einwechslung behandelt werden und konnte die Partie nicht fortsetzen. Schon beim Test gegen Leipzig hatte er Probleme gehabt und lag zeitweise regungslos auf dem Platz. Am Samstag steht mit dem Supercup das erste Pflichtspiel der Bayern an. Gegner ist dann Dortmund.
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In deinem Videoclip geht es im knallroten Cabriolet bis an die Côte d'Azur. Das ist doch ein armseliger Teenie-Traum, den ihr da inszeniert. Ich finde das nicht fair. Wer hat denn in Wirklichkeit so ein Instagram-Leben? Außer mir auch!

0: aber nicht den geringsten Funken Respekt vor dir und deiner Handelbank. Merkst du nicht, was du deiner Mutter für eine Schande machst? Ich denke, eine windelweiche Tracht Prügel wäre mal angebracht.
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1: Was ist da los?
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1: Ich bin Hendrik Daum. Bundesinnenminister Dobrindt will die Grenzkontrollen an den deutschen Außengrenzen bis Mitte März verlängern. Die Entwicklungen an den europäischen Außengrenzen zeigten, dass das Zurückdrängen der illegalen Migration weiterhin Kontrollen brauche, so Dobrindt. Er hatte das Vorhaben schon Ende Juli angekündigt, als zehntausende Migranten die Grenze von Marokko nach Ceuta in Nordafrika überquerten. Die Bundesregierung hat in Sachsen-Anhalt ein neues Drohnenforschungszentrum eröffnet. Es ist beim Deutschen Zentrum für Luft- und Raumfahrt angesiedelt und soll vor allem erforschen, wie Drohnen besser erkannt und abgewehrt werden können. Das soll am früheren Flughafen Magdeburg-Kochstedt unter realistischen Bedingungen auch getestet werden. SPD-Chef Klingbeil warnt seine Partei vor Personal- und Kursdebatten. Die SPD sei immer dann stark, wenn sie sich auf die Probleme der Menschen in diesem Land konzentriere und sich nicht um sich selbst drehe, so Klingbeil. Wegen schlechter Umfragewerte und befürchteten Stimmverlusten bei den bevorstehenden Landtagswahlen wächst parteiintern die Kritik an Klingbeil und auch an Co-Parteichefin Baas. Jamal Musiala hat beim 4:2 Testspielsieg des FC Bayern in Heidenheim erneut für einen Schreckmoment gesorgt. Der Nationalspieler brach wie schon im Test gegen Leipzig auf dem Platz zusammen, gab später aber Entwarnung. In den sozialen Medien erklärte der 23-Jährige, bei ihm seien kurz auftretende, aber gut behandelbare Absenzen aufgrund einer neurologischen Störung festgestellt worden. Diese führten zu den jüngsten Zusammenbrüchen, seien aber nach Aussage seiner Ärzte kein Ausdruck einer Schädigung des Nervensystems.
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1: Ich bin Hendrik Daum. Die Kontrollen an den deutschen Außengrenzen sollen um ein weiteres halbes Jahr bis Mitte März verlängert werden. Das hat Bundesinnenminister Dobrindt jetzt offiziell bei der EU-Kommission angemeldet. Thomas Brockt berichtet.
2: Eigentlich sollen im Schengen-Raum die Grenzen offen sein. Doch schon seit 2 Jahren gilt das für die deutschen Außengrenzen nicht mehr. Kritik daran gibt es immer wieder. Doch jetzt kommt, wenn die EU-Kommission nicht widerspricht, die nächste Verlängerung. Innenminister Dobrindt hatte das schon vor kurzem angekündigt. Nach dem Massenansturm von Migranten auf die spanische Exklave Ceuta in Nordafrika.
1: Verfall und Immobilienspekulation. In Deutschland sind in den vergangenen 2 Jahren mehr als 1.000 Denkmale unwiederbringlich verloren gegangen. Mehr als eines pro Tag. Das geht aus dem sogenannten Schwarzmarkt.